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1: 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Ich grüße alle Hörer von Wartburg Radio 96,5. Ihr hört jetzt meinen neuen Song Vida Louca von meinem aktuellen Album Inja.

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Ja. Was gibt's Neues? Nichts. Wie war die Fahrt? Okay. Er erinnerte mich so an diese kleinen wilden Tiere, die in Birma, wenn der Regen kommt, ihre Winterquartiere in den Häusern der Menschen suchen und ihnen, wie es heißt, Glück und Wohlstand bringen. 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
1: Opfer eines Schockanrufs. Ein Leser der Thüringer Allgemeine sorgt sich. Ich habe einen Anruf erhalten, dass etwas mit meinem Kryptokonto nicht stimmt. Das Konto ist mit meinem PayPal-Account verknüpft. Mit dem Anrufer bin ich meine Daten und Passwörter durchgegangen. Erst danach ist mir aufgegangen, dass das womöglich ein großer Fehler war. Wie reagiert man hier richtig? Ralf Reicherts, Jurist der Verbraucherzentrale Thüringen, klärt auf. Sie wurden

Zeit zu erstatten. Benachrichtigen Sie PayPal, den Kryptoanbieter und Ihre Bank. Behalten Sie alle Kontobewegungen gut im Blick. Ändern Sie Ihre Passwörter. Schockanrufe durch angebliche PayPal oder Amazon-Mitarbeiter werden den Verbraucherzentralen gerade häufig gemeldet. Seien Sie skeptisch. Seriöse Anbieter rufen Ihre Kunden nicht an, um wesentliche Änderungen oder Abfragen telefonisch zu tätigen. Das war ein Beitrag von Elke Ziegler.

0: 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Welche seltenen Berufe gibt es in der Wartburg-Region? Das hat sich meine Kollegin Emily Tümmler gefragt. Wo fängt man da eigentlich an zu suchen? In der Stadt? Auf dem Land? Bei Gewässern? Fündig wurde sie unter Tage. Sie hat einen Bergbautechnologen getroffen, der auch noch eine explosive Extraqualifikation hat. Und zwar die Sprengtechnik.
1: Die Software zählt einen Countdown runter. Sprengbereitschaft aktiviert. Sprengvorgang startet. So klingt es in den Lautsprechern im Überwachungsraum der Steiger, also den Schichtleitern im Bergbau. Es ist 2:30 am Nachmittag. Schichtwechsel. Die Bergleute aus der Frühschicht fahren aus dem Schacht vom K+S-Werk unter Breitsbach. Das liegt in Westthüringen, ca. 2 Kilometer vor der hessischen Grenze. Nachdem die Frühschicht das Bergwerk verlassen hat, wird gesprengt. Kein Mensch darf zu der Zeit in den Kammern unter Tage sein. Sind alle Sprengungen beendet, beginnt die Arbeit von Martin Sander. Er ist der Leiter der Sprengtechnik am Standort. Sein Arbeitsalltag beginnt erst einmal mit einer Inventur. Er schaut also, wie viel Sprengmaterial verbraucht wurde.
2: Zum Schichtanfang erstmal alles, was verbraucht worden ist, einen Tag vorher, wird von uns schriftlich niedergelegt. Es wird ja alles 10 Jahre im Sprengwesen niedergeschrieben. Bezüglich den Verbräuchen, die stattgefunden haben in den Revieren, dann um zu sehen, was muss nachbestellt werden. Also es ist eine Art Lagerwirtschaft, die wir betreiben mit meiner Abteilung. Und das direkte Arbeiten dann vor Ort, der Umgang mit dem Sprengstoff, das erledigen die Sprenghauer, die in den Revieren angebracht sind. Für die ich mitverantwortlich bin, aber unsere Abteilung ist eigentlich die Abteilung, die die Männer mit dem beliefert, was sie benötigen, an Spreng- und Zündmitteln.
1: Sprenghauer sind die Bergleute, die den Sprengstoff anbringen. Beim K+S-Werk unter Breitsbach geht es dabei vor allem um Rohstoffgewinnung. Hier werden pro Tag 15.300 Tonnen Salz abgebaut. Eine Software berechnet dafür zuerst, wo wie viel Sprengstoff angebracht werden soll. Dann kommen die Spezialisierungen der Bergbautechnologen zum Einsatz.
2: Also der Sprenghauer übernimmt, nachdem der Sprenglochbohrwagenbediener die Strecke verlassen hat, den Ort und wird dann alle hergestellten Sprengbohrlöcher mit Laden, mit Sprengstoff und den entsprechenden Zündern. Er setzt die Zünder so ein, dass das Haufwerk in der Position liegt, damit die nachfolgenden Maschinen eine einwandfreie Abförderung dieses stückigen Haufwerks fahren kann. Die Anordnung der Sprengbohrlöcher ist eigentlich schon so vorbereitet, dass wir versuchen, ein 1A-Qualität-Produkt rauszuholen, dass wir kein Nebengestein mitnehmen wollen, was dann über Tage auftaucht. Und natürlich, wir wollen wenig Staub haben, wir wollen das Salz so gewinnen, dass es in der richtigen Größe da ist. Und das ist ein Hand in Hand arbeiten bei diesen zwei Mitarbeitern, dem Sprengbohrwagenbediener und dem Sprenghauer.
1: Soweit die Routine. Und im Bergwerk von Unterbreitsbach dürfen 94 MitarbeiterInnen mit Sprengstoff arbeiten. Aber der Sprengtechnikleiter kommt dann mit seinem Spezialteam zum Einsatz, wenn nach außergewöhnlichem Bedarf Platz geschaffen werden muss.
2: Das sind halt Kleinigkeiten, wo man einfach sagt, Mensch, hier, das können wir über während der Schicht, die Freigabe haben wir, können wir Sachen entfernen, die einfach vom Aufwand her gering gehalten werden können. Ja, Sprengungen an Räumlichkeiten unter Tage, an Bauten unter Tage, die ganz bleiben sollen, aber es soll was aus dem Raum oder aus dem Gebäude entfernt werden, ohne dass was kaputt geht.
1: Aufwendige Spezialfälle kommen beispielsweise dann vor, wenn ein ganzer Schacht tiefer gelegt werden soll oder wenn das Salz wegen der Luftfeuchtigkeit verklumpt und deshalb Transportwege verstopft. Dass es so viele Sprengungen im Bergwerk gibt, hängt mit dem Rohstoff zusammen. Das Salz entstand dort vor 250 Millionen Jahren und hat viel Gas gespeichert. Das sollte besser nicht gebaggert oder gefräst werden.
2: Also hier bei unserem Standort haben wir CO2-Vorkommen im Gestein. Und jetzt müssen Sie sich das so vorstellen, wenn wir da mit dem Bagger vorarbeiten würden, ist natürlich die Gefahr, dass es zu seinem Gasausbruch kommen könnte und dementsprechend auch die Gefahr für die Mitarbeiter viel zu hoch wäre.
1: Für Martin Sander gehören die Risiken, ob nun Rohstoff oder Zündstoff, zum Job dazu.
2: Schiefgehen kann immer was. Aber das sehen Sie auch über Tage, wenn da Häuser gesprengt werden oder. Aber ich muss sagen, toi, toi, toi. Wir fangen klein an. Also mit sehr wenig Sprengstoff kann man viel erreichen. Und wenn wir merken, es hat noch nicht gereicht, dann kommt halt noch mal etwas mehr Sprengstoff mit dazu. Und das andere ist, also Sprengwesen ist es so, da ist sehr viel Erfahrung. Auch von den Vorderen, vor den Älteren, dass man lernt von diesen Personen. Und mit viel Erfahrung kriegt man das auch mit wenig Sprengstoff hin und einen gezielten Einsatz von Sprengstoffen.
1: Trotz Risiko hat Martin Sander mehrere Gründe, weshalb ihm der Beruf und die Abteilung Sprengtechnik gut gefallen.
2: Die Vielfalt, den Umgang mit Menschen und natürlich, es ist was Besonderes. Ja, es ist ein Beruf, den nicht jeder ausübt, gerade im Umgang mit Sprengwesen. Und ich habe es damals gemacht, muss dazu sagen, ich komme aus einer Familie, ich bin jetzt in der 4. Generation im Bergbau. Mein Vater hat es mir noch beigebracht, den Umgang mit den Maschinen und auch mit dem Sprengstoff. Ja, ich habe den Beruf erlernt, 1990. Dann ging das los, kam Walderqualifizierung, da natürlich auch die Walderqualifizierung zum Sprenghauer in 94. 95 habe ich angefangen mit der Vorschule, um in 96 bis 98 an die Technikerschule nach Clausthal-Zellerfeld zu gehen, um da meinen Techniker für Bergbau zu erlangen. Ja, dann ging es nach der Rückkehr, eingestellt als Vorarbeiter, vom Vorarbeiteraufseher zum Steiger. Ja, in 2001 habe ich gewechselt nach Unterbreitsbach und ja, es ist eine Stelle frei geworden, leider Sprengwesen. Ich wurde gefragt und das habe ich das Amt übernommen und seitdem bin ich leider Sprengwesen auf den Gruben Unterbreitsbach und Mergers.
1: In Mergers wurde 1993 das letzte Mal Rohsalz gefördert. Seitdem wird das Bergwerk nur noch für den Tourismus genutzt. Aber das herausgesprengte und geförderte Salz aus Unterbreitsbach dient dem Unternehmen K+S zur Herstellung von Speisesalz, Wasserenthärtern, Auftau- oder Geschirrspülsalz. Nur um ein paar Beispiele zu nennen.
0: Das war ein Beitrag von Emily Tümmler.

0: Hallo, wir sind Luca, Franz und Elia vom Martin-Luther-Gymnasium. Mögt ihr eigentlich auch so gerne Musik wie wir? Dann wird euch diese Sendung gefallen. Wir werden euch heute verschiedene Musikrichtungen vorstellen.
1: Hallo, ich bin's Luca und ich erzähle euch jetzt was über Rap. Rap ist ein rhythmischer, markanter und meist schneller Sprechgesang in der populären Musik und Teil der Kultur des Hip-Hops. Ein bekannter Rapper ist zum Beispiel Eminem oder Luciano. Viele Rapper schreiben Songs über Liebe, Gangster-Rap oder Trennung.

Als Schlager werden allgemein leicht eingängige, instrumental begleitete Gesangsstände der populären Musik mit oft deutschsprachigen Texten bezeichnet. Das Spektrum reicht dabei vom ernsten und sentimentalen Texten bis hin zu fröhlichen und humorvollen. Also ich höre mir natürlich nur welche an, die humorvoll sind. Manche Schlager entwickeln sich zu sogenannten Gassenhauern. Bekannte Schlagersänger oder Sängerinnen sind zum Beispiel Helene Fischer, Matthias Reim oder Andrea Berg. Gassenhauer bedeutet Songs, die ganz viele Menschen mitsingen können.

Popmusik. Mit Popmusik ist Musik gemeint, die den Menschen gut gefällt. Sie ist anders als Rockmusik oder Klassik. Das Wort Pop kommt aus dem Englischen und bedeutet so viel wie beliebt. Bekannte Popmusiker sind zum Beispiel ABBA, Michael Jackson oder Tina Turner. Popmusik entstand Mitte der 1950er Jahre in den USA und in Großbritannien. Popmusik ist oft in den Charts. Die Lieder sind oft kurz, haben eine einfache Struktur. Oftmals werden Refrain und Hooks wiederholt. Und sie sind tanzbar, die Songs.

Sicher kennst du den Begriff klassische Musik, wie zum Beispiel Rock und Pop. Die Klassik reicht von etwa 1730 bis 1830 und löst den Barock ab. Klassische Musik ist ein wichtiger Teil der Musikwelt, denn mit ihren außergewöhnlichen Musikstücken begeistert sie nicht nur die Menschen in der Vergangenheit, auch aktuell feiern die Leute Klassikmusik. Berühmte Komponisten waren Mozart oder Ludwig van Beethoven. Berühmte Opernhäuser sind die Metropolitan Opera, die Wiener Stadtoper und das Schönste, die Semperoper. Oder berühmte Sänger sind Lisa Larsson oder Juliane Banse.

Jetzt kommen wir zur Rockmusik. Aber was bedeutet Rock überhaupt? Das Wort Rock kommt aus dem Englischen und bedeutet Felsen. Damit ist gemeint, dass Rockmusik eher rau klingt. Rock ist in den 1950er Jahren aus verschiedenen Musikrichtungen entstanden. Berühmte Rockbands sind zum Beispiel The Beatles, Led Zeppelin, The Rolling Stones, Queen, Eagles oder AC/DC. Laut einer Umfrage von 2022 hören 7,15 Millionen Menschen ab 14 Jahren im deutschsprachigen Bereich Rock. Jetzt hören wir Rock and Roll von Led Zeppelin.

wie geht es denn eigentlich noch lauter? Ja genau, Metal. Und darum soll es jetzt auch gehen. Diese Musikrichtung gibt es seit den 1970er Jahren. Gitarren und Schlagzeuge sind sehr wichtige Bestandteile des Metals. Metallica ist die einflussreichste Metalband. Eins ihrer Alben ist das erfolgreichste Metal-Album aller Zeiten. Vielleicht kennt ihr ja diesen Song.

Ja, das ist Enter Sandman von Metallica. Und jetzt spielen wir zum Schluss von Arch Enemy das Lied Nemesis.

Es gibt natürlich noch mehr Musikrichtungen, zum Beispiel Techno, Reggae, Ska. Es vermischen sich manchmal auch Musikrichtungen, aber wir haben jetzt erstmal die wichtigsten genannt. Wir hoffen, wir konnten euch einen guten Überblick geben. Tschüss und auf ein Wiederhören.

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1: Mit Chi Maddox Henschel und diesen Themen. Bergbaukonzern Kali und Salz kündigt Ende der Bergwerkskonzerte in Merkers an. Mängel am Bahnhof in Bad Salzungen können gemeldet werden. Und eine Meldung der Polizei, Diebstahl von Bankkarten im Wartburgkreis. Der Bergbaukonzern Kali und Salz beendet Mitte 2027 die Bergwerkskonzerte im Erlebnisbergwerk Merkers. Als Grund nennt Kali und Salz die verschärften Sicherheitsauflagen für Veranstaltungen mit mehr als 1000 Gästen. Um diese künftig zu erfüllen, wären hohe Investitionen nötig. Die dadurch steigenden Ticketpreise will man den Besuchern nicht zumuten. Alle bis Mitte 2027 geplanten Konzerte finden wie vorgesehen statt. Einige sind bereits ausverkauft. Auch der Kristallmarathon wird im kommenden Frühjahr ein letztes Mal ausgetragen. Der frühere Bunker der Kaligrube gilt als tiefster Konzertsaal Europas und war in den vergangenen Jahren Auftrittsort internationaler Künstler. Führungen durch das Bergwerk sollen weiterhin angeboten werden. Über die Zukunft kleinerer Veranstaltungen wie Mountainbike-Touren, Kindergeburtstage oder Tagungen wird derzeit noch entschieden. Die Stadt Bad Salzungen will Mängel am Bahnhof künftig schneller beheben lassen. Deshalb setzt sie gemeinsam mit der Deutschen Bahn auf die Mithilfe von Bewohnerinnen und Bewohnern. Sie ruft dazu auf, defekte Aufzüge, Graffiti und starke Verschmutzungen direkt bei der Bahn zu melden. Die Informationen können über eine E-Mail oder telefonisch bei der sogenannten 3S-Zentrale am Hauptbahnhof in Erfurt weitergegeben werden. Die 3S stehen für Sauberkeit, Service und Sicherheit. Der Bahnhof in Bad Salzungen ist für viele Gäste das Eingangstor zur Stadt, heißt es von der Stadtverwaltung. Ein sauberes und gut funktionierendes Bahnhofsgebäude trägt wesentlich zu einem positiven ersten Eindruck bei. Und zum Schluss noch ein Zeugenaufruf der Polizei. Ein bislang unbekannter Mann klaute im Wartburgkreis mehrfach die Bankkarten fremder Personen. Anschließend hob er damit an Geldautomaten mehrere tausend Euro ab, unter anderem in Eisenach und Gerstungen. Von dem Täter wurden Fahndungsbilder veröffentlicht. Wer Hinweise zum Aufenthaltsort des Täters hat oder etwas gesehen hat, der kann sich in der Polizeiinspektion Eisenach melden. Und bevor ich jetzt mit den Regionalnachrichten abschließe, möchte ich noch ein paar persönliche Worte loswerden. Mein Freiwilligendienst hier im Wartburgradio 96,5 neigt sich dem Ende und ich habe zum letzten Mal die Regionalnachrichten gesprochen. Ich möchte einfach mal an dieser Stelle Danke sagen an das Team vom Wartburgradio und an alle, die ich im Laufe des Jahres kennenlernen durfte. Es war ein tolles Jahr und eine schöne Zeit. Dankeschön. Das waren die Regionalnachrichten zum letzten Mal mit Chi Maddox Henschel hier im Wartburgradio 96,5.
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1: Ferienunterkünfte sind oft nicht barrierefrei. Thüringens Tourismusbranche hat nach Einschätzungen von Behindertenvertretern in puncto Barrierefreiheit große Defizite. Abgesehen von den Hotels im städtischen Raum gibt es kaum barrierefreie Ferienwohnungen oder Häuser als Urlaubsdomizile für ganze Familien. Nach Angaben der Thüringer Tourismusgesellschaft tragen im Freistaat 34 Unternehmen das bundesweit vergebene Siegel Reisen für alle, das sie als barrierefrei kennzeichnet. Dieser Beitrag wurde der Thüringer Allgemeine entnommen, vorgetragen von Elke Ziegler.

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1: Ich bin auf der Hohen Sonne heute eingekehrt und dort treffen wir den Innenminister des Freistaats Thüringen, Georg Mayer, der sich in der Woche einer Wanderung unterzogen hat, die unter dem Motto Respekt den Rettern steht. Herr Mayer, erstmal schön, herzlich willkommen auf der Hohen Sonne. Was hat es denn mit dieser Wanderung auf sich?
2: Es ist ja auch nicht irgendeine Wanderung, sondern es ist ja natürlich der Rennsteig. Ich bin den Rennsteig jetzt gelaufen von Blankenstein jetzt Richtung Hörschel und ich stehe jetzt kurz vorm Ziel und Sie erleben mich in bester Laune. Die Sonne scheint, ich bin auf der Hohen Sonne, also mir geht's gut. Also die Tour geht darum, tatsächlich den vielen, vielen Ehrenamtlichen, die in Rettungsorganisationen tätig sind, natürlich Feuerwehr in erster Linie, Bergwacht, aber auch im Rettungsdienst und so weiter, dass wir denen einfach damit zum Ausdruck bringen, dass wir ihre Arbeit sehr, sehr schätzen und dass wir ihnen Respekt zollen. Weil es heutzutage leider ein bisschen ins Hintertreffen gerät. Manchmal sind die sogar Anfeindungen ausgesetzt und das will ich so nicht stehen lassen. So machen wir so eine Kampagne, Respekt den Rettern. Und diesmal haben wir das mit einer Challenge verknüpft. Das heißt, man kann sich der gerne noch anschließen. Man kann nämlich Punkte sammeln, die dann in Geld umgemünzt werden für die Jugendfeuerwehr. Also wer auf dem Rennsteig unterwegs ist, gerne anmelden bei uns. Auf der Seite des Thüringer Innenministeriums kann man auch den entsprechenden Link finden, weil mit jedem Point of Interest, den man erreicht, so nennt sich das Neudeutsch, also einem bestimmten Punkt, wie jetzt die Hohe Sonne, zahlt es quasi auf ein Konto ein und dann kann man quasi eine Spende machen, durchwandern. Man muss gar nicht den Geldbeutel aufmachen.
1: Jetzt frage ich Sie mal als nochmal so als Politiker, können Sie sich erklären, wo das herkommt, dass diese Respektlosigkeit gegenüber Einsatzkräften, über Personen, die teilweise ja auch in ihrer Freizeit ihr Leben dafür einsetzen, dass andere Menschen gerettet werden? Haben Sie eine Erklärung dafür, warum das in den letzten Jahren so zugenommen hat?
2: Ja, so richtig erklären kann man sich das eigentlich nicht, weil man muss sich ja vor Augen halten, dass die Menschen ihre Freizeit opfern, wie Sie schon gesagt haben, und dann für andere da sind in der Not. Ja, sogar teilweise setzen sie ihre eigene Gesundheit aufs Spiel und dass die dann auch noch irgendwie angemacht werden oder so. Aber ich glaube, mit unserer Gesellschaft ist auch gerade was nicht in Ordnung. Also es ist, der Zusammenhalt ist nicht so, wie ich mir das wünschen würde. Ach, ich würde mal sagen, es hat was mit den sozialen Medien zu tun allgemein. Da stellt man ja auch eine Verrohung im Ton fest. Man redet weniger miteinander, mehr übereinander. Es gibt auch politisch ein paar Dinge, die ich bedenklich finde, dass es Parteien gibt, die alles schlecht reden, alles ist mies, uns geht so schlecht und die da oben sind schuld. Und man kann es nicht auf eine Sache zurückführen, aber es ist natürlich ein gesellschaftliches Phänomen, dem wir entgegentreten müssen, indem wir einfach mehr Zusammenhalt zeigen.
1: Jetzt sind Sie kurz vor Ihrer letzten Etappe. Wie war denn Ihre Wanderung auf dem Rennsteig? Gibt es irgendeine Etappe, wo Sie sagen, Mensch, die hat mich besonders beeindruckt oder die Aktion am Rande des Rennsteigs hat mich besonders bewegt?
2: Da führen Sie mich jetzt aufs Glatteis, wenn ich jetzt sage, da und da war es besonders schön. Natürlich hier auf der Hohen Sonne ist der absolute Höhepunkt. Nein, aber der Rennsteig an sich ist wunderbar. Ein toller Weg. Der Wald hat sich verändert, es ist weniger Wald geworden, muss man ja so sagen, aber das ist gar nicht so sehr ein Problem, würde ich jetzt mal sagen. Er wächst auch schon wieder fleißig nach. Aber was ich an Blumenteppichen gesehen habe und man hat jetzt Ausblicke, wunderschön. Also gerade im östlichen Teil, der nicht so bekannt ist, kann man von einigen Spots aus, man kann das Erzgebirge sehen, man kann das Fichtelgebirge sehen, man kann sogar von hinten auch schon die Rhön so leicht erahnen. Also wer da ein Faible dafür hat, in der Natur unterwegs zu sein, den kann ich nur raten, der Rennsteig ist richtig schön. Und es hat sich auch vieles verbessert, was die Gastronomie anbelangt. Da ist die Hohe Sonne wirklich ein tolles Beispiel. Es gibt weitere neuere Einrichtungen, die aufgemacht haben. Es gibt leider auch welche, die zugemacht haben, aber ich würde mal sagen, vor 10 Jahren bin ich den Rennsteig zuletzt gelaufen, komplett. Es hat sich vieles zum Besseren entwickelt.
1: Sind Sie denn auf Ihrer Wanderung, also Sie waren ja bei Sie haben es schon gesagt, bei Feuerwehren, bei der Bergwacht, sind Sie normale Wanderer begegnet, die mit Ihnen mitgelaufen sind und gesagt haben, Mensch, Herr Mayer, ich hätte da mal eine Frage an Sie.
2: Ja. Also tatsächlich sind uns sehr, sehr viele Menschen begegnet natürlich. Und wir haben tolle Gespräche geführt, auch mit Menschen außerhalb Thürings. Also der Rennsteig ist schon auch beliebt. Ich habe festgestellt, viele Sachsen treiben sich hier rum. Die finden es besonders schön hier bei uns in Thüringen. Aber sind auch welche mitgewandert. Wir haben ganz gezielt auch zum Beispiel Bürgermeisterlandräte eingeladen, mitzuwandern. Ich habe so sehr viele gute Gespräche geführt. Natürlich dort, wo wir Stationen gemacht haben. Und also das hat ganz gut funktioniert. Beim Wandern ist das Gute, dass man halt einfach Zeit hat. Man geht 5 Kilometer, das dauert dann mindestens 1 Stunde, ein bisschen mehr. Und dann kann man mal mit dem reden, dann kann man sich mal zurückfallen lassen, mit dem reden. Aber ganz ehrlich, die schönsten Momente jetzt so, was mich persönlich und meine Seele betrifft, waren dann so die Momente, wo ich auch mal alleine gegangen bin. Also mich ein bisschen zurückabfallen lassen, einfach die Natur mal so aufsaugen.
1: Sie haben ja auch ein Amt, wo Sie immer präsent sein müssen, ne? Wo Sie immer an sein müssen, weil irgendwelche Themen immer einen beschäftigen. Gibt es irgendwas, was Sie von der Wanderung in Ihrer Arbeit mitnehmen können?
2: Tausend Sachen. Natürlich durch die vielen Gespräche bekommt man natürlich unglaublich viel Input, Ideen, Anregungen, Kritik. Also meine Mitarbeiter haben fleißig mitgeschrieben. Jedes Jahr gibt es so eine lange Liste von Sachen, die ich auf der Sommertour mitnehme und wo ich sage, los, lass uns das mal so machen oder lass uns mal einen Versuch starten. Und ich glaube, das ist wichtig, gerade heutzutage, dass Politik die Bodenhaftung behält, dass man mit den ganz normalen Menschen in Berührung kommt, weil sonst entsteht wirklich so ein bisschen Abgehobenheit oder die Gefahr ist da, dass man so ein bisschen nicht mehr so genau weiß, was die Leute so denken und fühlen und was für Ideen da sind. Also ich will es jetzt nicht runterbrechen auf einzelne Maßnahmen, aber das hat die Thüringer Feuerwehr, glaube ich, und auch andere Dinge schon vorangebracht, was wir da so aufgesammelt haben.
1: Ja, der Innenminister von Thüringen, Georg Mayer, ist auf seiner Sommertour den Rennsteig abgewandert. Wir haben ihn hier auf der Hohen Sonne getroffen. Und wir sagen es gerne nochmal, Respekt den Rettern. Findet man auf der Seite des Thüringer Innenministeriums und dann kann man die Thüringer Jugendfeuerwehren unterstützen unter dem Hashtag Respekt bewegt. Gerne auch die Thüringer Feuerwehren unterstützen und einfach auch, wenn Sie finanziell nicht unterstützen wollen, einfach den Respekt den Rettungskräften tagtäglich begegnen und immer daran denken, die Menschen setzen ihr Leben ein, damit ihr Leben gerettet wird. Ich darf Ihnen jetzt ganz viel Freude wünschen für die letzte Etappe nach Hörschel zum Beginn des Rennsteiges oder zum Ende des Rennsteiges und sag vielen Dank für das Gespräch und mal sehen, wo wir uns im nächsten Jahr auf Ihrer Sommertour treffen.
2: Mal schauen, ich lasse es mal offen.
1: Das war ein Beitrag von Nicole Päsler für das Wartburg-Radio.
3: Ja, hier ist Andoka und ihr hört jetzt Lost but Found.

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1: Der Sommer ist da, die Temperaturen steigen, die Tage sind lang und viele zieht es hinaus in die Natur. Doch mit der Hitze wächst auch die Gefahr von kräftigen Sommergewittern. Sie ziehen oft überraschend schnell auf und können mit Blitz, Donner, Starkregen und Sturmböen gefährlich werden. Besonders wer im Wald oder in den Bergen unterwegs ist, sollte wissen, wie er sich im Ernstfall richtig verhält. Denn Gewitterblitze erreichen Spannungen von bis zu 200 Millionen Volt, Stromstärken von mehreren 10.000 Ampere und Temperaturen von rund 30.000 Grad Celsius. Trotz dieser enormen Energie halten sich hartnäckig alte Bauernregeln wie Eichen sollst du weichen, Buchen sollst du suchen. Forstleute stellen jedoch klar, es gibt keine Baumart, die häufiger oder seltener vom Blitz getroffen wird. Ob ein Blitz in einen Baum einschlägt, hängt vor allem von seiner Höhe und seinem Standort ab. Unterschiede zeigen sich lediglich darin, wie stark die Blitzschäden an den einzelnen Baumarten sichtbar werden. Sind Sie im Wald unterwegs und ein Gewitter zieht auf, sollten Sie sich keinesfalls unter einem einzelnen Baum Schutz suchen. Empfehlenswert ist es, sich in einer Mulde, einem Graben oder an einer Böschung möglichst tief hinzuhocken, die Füße eng zusammenzustellen und den Kontakt zum Boden so gering wie möglich zu halten. Auf keinen Fall sollte ein Regenschirm aufgespannt werden. Auch eine trockene Höhle kann einen guten Schutz bieten. Vorsicht ist auch bei Wanderhütten bzw. Schutzhütten und auch bei Hochsitzen geboten. Sie sind in der Regel nicht blitzsicher. Sie schützen vielleicht vor Regen, nicht jedoch zuverlässig vor einem Blitzeinschlag. Den sichersten Schutz bieten geschlossene Fahrzeuge, deren Karosserie als sogenannter faradäischer Käfig wirkt. Unter einem Fahrzeug Schutz zu suchen, ist dagegen lebensgefährlich. Wer Wanderungen oder Ausflüge in die Natur plant, insbesondere in den Mittelgebirgsregionen wie dem Thüringer Wald, dem Ostthüringer Schiefergebirge oder dem Harz, sollte vor dem Start unbedingt den Wetterbericht prüfen. Neben einer Wetter-App gehört auch eine klassische Wanderkarte ins Gepäck. Sie funktioniert unabhängig vom Mobilfunknetz und hilft im Ernstfall dabei, bewirtschaftete Berghütten zu finden, die häufig über eine Blitzschutzanlage verfügen. Das war ein Beitrag von Joana Mannel.

0: wie aus dem Kleinen Großes entstehen kann. Liebe Hörerinnen und Hörer, am vergangenen Sonntag hieß es im Matthäus-Evangelium 13,8, ein anderer Teil aber fiel auf guten Boden und brachte Frucht, teils hundertfach, teils 60-fach, teils 30-fach. Es war jedem Sämann klar, dass nicht alle Körner auf fruchtbarem Boden fallen können. Aber ihm war bewusst, dass die meisten Frucht bringen können. Die Freude darüber steht im Vordergrund und nicht der Verlust einiger weniger Körner im Gegensatz dazu. Und so ist es in unserem Leben, in vielerlei Hinsicht auch. Manches gelingt, manches nicht. Es kann natürlich auch sein, dass so mancher am Ende seines Lebens nicht so recht weiß, ob er genügend Samen auf fruchtbaren Boden streuen konnte. So schlecht ist es ja gar nicht, wenn die Vögel auch ein paar Körner abbekommen. Ja, vielleicht sollten wir nicht so schnell in die Rolle jenes Mannes schlüpfen, der sät, aber auch nicht in die Rolle des Korns. Denn letztendlich ist Gott selber derjenige, der sät, der sicher genügend fruchtbaren Boden in uns gefunden haben wird, um mit dessen Augen und Blick auf unser Leben wir überrascht auf Früchte schauen dürfen, die unseren Augen verborgen bleiben. Warum nicht mal lernen, den Blick zu ändern? Nämlich weg von der Fixierung auf das, was nicht gelungen oder missraten ist, hin zu dem, worüber wir uns von Herzen freuen können. Und wenn uns das gerade sehr schwer fällt, dann möge Gott uns ein klein wenig seinen Blick schenken. Vertrauen wir auf den Sämann Gottes, der dafür sorgen wird, dass wir mitten im Leben und am Ende unserer Tage vor Freude außer uns und über das, was er an Früchten hat aufgehen lassen, teils hundertfach, teils 60-fach, teils 30-fach. In Verbindung zu dieser Betrachtung, zu diesem eingangs genannten Auszug des Matthäus-Evangeliums, passt wunderbar das gegenwärtige Matthäus-Evangelium 13,33 zum jetzigen Sonntag zueinander. Mit dem Himmelreich ist es wie mit dem Sauerteig, den eine Frau nahm und unter 3 Sia Mehl verbarg, bis das Ganze durchsäuert war. 3 Sia entsprechen rund 40 Liter, also eine beachtliche Menge. Symbolisch ist hier das Reich Gottes gemeint, das unscheinbar beginnt, aber die ganze Welt hier beschrieben als Sauerteig durchdringt und verwandelt. Senfkorn und Sauerteig, aus Kleinem wird Großes und etwas Weniges kann die Qualität spürbar verbessern. Von dieser Sichtweise Jesu auf unsere Welt können wir alle neu beschenken und beruhigen lassen. Wer an Gott glaubt, ist allgemein zuversichtlich unterwegs. Oftmals stehen wir uns selbst im Weg, weil wir immer wieder das Negative sehen. Worauf legt Jesus Wert? Ganz offensichtlich auf das Vertrauen, dass das Reich Gottes seine Welt macht, ja seine Präsenz nicht aufgehalten werden kann. Und er lädt mich ein, mit meiner kleinen Kraft meinen Beitrag zu leisten. Jeden Einzelnen lädt er dazu ein. Und jeder kann einen kleinen Beitrag leisten. Sagen wir nicht, was ist das schon wert, was ich geben kann? Das zählt doch nicht. Doch, Jesus benutzt das Bild des kleinen Senfkorns. Vertrauen wir auf die Kraft, die in jedem von uns liegt, damit Gott handeln kann. Und es ist der Sauerteig, die Hefe, die den Teig aufgehen lässt. Ganz wenig kann schon ausreichen. Stehen wir zusammen und beten immer wieder um den Frieden auf Erden. Beten ist wichtig, denn wie will uns Gott sonst hören? Frieden, immer und überall. Und eine gute neue Woche wünscht Ihnen Alexander Hoffmann von der katholischen Kirche.
1: Wir mussten früher höchstens in die Eifel.

mitten im Thüringer Wald, an einem Ort, an dem Geschichte, Handwerkskunst und Magie aufeinandertreffen, befindet sich der Zwergenpark Drusetal, ein liebevoll gestaltetes Ausflugsziel, das seit vielen Jahren Besucher begeistert. 2500 Gartenzwerge gibt es hier. Sie sitzen auf Bänken, pflanzen Blumen, halten Schilder oder wirken einfach nur nachdenklich zwischen den Bäumen. Jede Figur hat seine eigene Eigenschaft und erzählt ihre eigene kleine Geschichte. Dabei steckt hinter all dem eine große, faszinierende Tradition. Denn die Geschichte der Thüringer Gartenzwerge beginnt im 19. Jahrhundert. Zwei Unternehmer aus Grevenroda, August Heißner und Philipp Griebel, hatten viel handwerkliches Geschick und einen großen Unternehmergeist. Sie fertigten die ersten Keramikzwerge. Diese kleinen Figuren hatten damals echt viel Aufmerksamkeit. Sie schmückten Gärten und Häuser und waren weit über die Region hinaus beliebt. Und der Erfolg ließ nicht auf sich warten. Auf der Leipziger Messe wurden die Figuren präsentiert und von dort aus in ganz Deutschland und sogar international verkauft. Der Zwergenpark selbst erinnert heute an genau diese Tradition. Wer hier entlang spaziert, kann nicht nur die Figuren bewundern, sondern auch ein Stück Thüringer Handwerksgeschichte erleben. Jeder Zwerg, jede Sehne im Park ist ein kleines Denkmal für die Kreativität und das Können von Heißner und Griebel. Besonders spannend ist der Park, welcher Natur, Fantasie und Geschichte verbindet. Kinder lieben es, bei den Zwergen zu spielen und kleine Abenteuer zu entdecken. Wer genau hinsieht, erkennt die feinen Details, die schon die ersten Hersteller vor über 150 Jahren so besonders gestaltet haben. Vom fröhlichen Gesichtsausdruck bis zum winzigen Werkzeug, das manche Zwerge in der Hand halten. Und so wird der Zwergenpark Drusetal zu mehr als nur ein Ausflugsziel. Er ist ein Ort, an dem Vergangenheit und Fantasie miteinander verschmelzen, an dem August Heißner und Philipp Griebel lebendig bleiben. Nicht nur in der Keramik, sondern auch in den Besuchern, die hier durch die kleinen Welten der Zwerge reisen. Der Zwergenpark befindet sich in der Protteroder Straße 55 in Drusetal und ist ab dem 5. April die ganze Woche bis auf den Freitag von 10 bis 17 Uhr für Sie geöffnet. Weitere Informationen finden Sie auf www.zwergen-park.de. Das war ein Beitrag von Lennox Ulrich im Wattbock Radio 96,5.

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1: Mit G. Maddox Henschel und diesen Themen. Bergbaukonzern Kali und Salz kündigt Ende der Bergwerkskonzerte in Merkers an. Mängel am Bahnhof in Bad Salzungen können gemeldet werden. Und eine Meldung der Polizei, Diebstahl von Bankkarten im Wartburgkreis. Der Bergbaukonzern Kali und Salz beendet Mitte 2027 die Bergwerkskonzerte im Erlebnisbergwerk Merkers. Als Grund nennt Kali und Salz die verschärften Sicherheitsauflagen für Veranstaltungen mit mehr als 1000 Gästen. Um diese künftig zu erfüllen, wären hohe Investitionen nötig. Die dadurch steigenden Ticketpreise will man den Besuchern nicht zumuten. Alle bis Mitte 2027 geplanten Konzerte finden wie vorgesehen statt. Einige sind bereits ausverkauft. Auch der Kristallmarathon wird im kommenden Frühjahr ein letztes Mal ausgetragen. Der frühere Bunker der Kali-Grube gilt als tiefster Konzertsaal Europas und war in den vergangenen Jahren Auftrittsort internationaler Künstler. Führungen durch das Bergwerk sollen weiterhin angeboten werden. Über die Zukunft kleinerer Veranstaltungen wie Mountainbike-Touren, Kindergeburtstage oder Tagungen wird derzeit noch entschieden. Die Stadt Bad Salzungen will Mängel am Bahnhof künftig schneller beheben lassen. Deshalb setzt sie gemeinsam mit der Deutschen Bahn auf die Mithilfe von Bewohnerinnen und Bewohnern. Sie ruft dazu auf, defekte Aufzüge, Graffiti und starke Verschmutzungen direkt bei der Bahn zu melden. Die Informationen können über eine E-Mail oder telefonisch bei der sogenannten 3S-Zentrale am Hauptbahnhof in Erfurt weitergegeben werden. Die 3S stehen für Sauberkeit, Service und Sicherheit. Der Bahnhof in Bad Salzungen ist für viele Gäste das Eingangstor zur Stadt, heißt es von der Stadtverwaltung. Ein sauberes und gut funktionierendes Bahnhofsgebäude trägt wesentlich zu einem positiven ersten Eindruck bei. Und zum Schluss noch ein Zeugenaufruf der Polizei. Ein bislang unbekannter Mann klaute im Wartburgkreis mehrfach die Bankkarten fremder Personen. Anschließend hob er damit an Geldautomaten mehrere tausend Euro ab, unter anderem in Eisenach und Gerstungen. Von dem Täter wurden Fahndungsbilder veröffentlicht. Wer Hinweise zum Aufenthaltsort des Täters hat oder etwas gesehen hat,

nur rund 20 Kilogramm wiegt, entspricht die Wucht eines Aufpralls bei Tempo 70 etwa 850 Kilogramm, also dem Gewicht eines ausgewachsenen Ochsen. Entsprechend groß können dann die Schäden am Fahrzeug sein. Kommt es dennoch zu einem Wildunfall, sollte dieser sofort der Polizei gemeldet werden. So können verletzte Tiere schnell gefunden werden und auch der Versicherungsschutz bleibt erhalten. Von riskanten Ausweichmanövern rät Thüringen Forst dagegen ausdrücklich ab. Ein kontrollierter Aufprall ist in der Regel sicherer als ein unkontrolliertes Ausweichen und schützt Menschenleben. Das war ein Beitrag von Joanna Mannel.

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1: Sie hören das Wartburg Radio 96,5. Am Mikro ist Selina Lampe. Ich habe jetzt die Museumsleiterin der Kultausstellung Opfermoor Vogtei am Telefon. Kerstin Fernau, schön, dass Sie da sind.
2: Ja, hallo zusammen.
1: Und zwar erklären Sie uns doch erstmal kurz, was ist das Opfermoor Vogtei überhaupt für alle, die das ja noch gar nicht kennen?
2: Ja, das Opfermoor Vogtei ist eine Kult- und Opferstätte der alten Germanen. Hier bei uns wurde vom 6. Jahrhundert vor Christus in unser 6. Jahrhundert hinein den Göttern Opfer dargebracht. Man hat also den bäuerlichen Kult verehrt, man hat die Götter quasi gebeten um eine reichliche Ernte, um gutes Wetter, um Fruchtbarkeit, um solche Dinge halt und hat ihnen entsprechend Opfergaben dargebracht.
1: Ja, und jetzt steht ja auch im Juli bei euch auch was Besonderes an, oder?
2: Ja, genau. Wir feiern jetzt am dritten Wochenende im Juli. Das ist dieses Jahr der 18. und 19.7. feiern wir ganz traditionell unser Germanenfest. Das heißt also, wir laden Germanendarsteller ein, die deutschlandweit den Weg zu uns an den Mittelpunkt von Deutschland quasi finden und unser Gelände an diesem Wochenende beleben und altes Handwerk zeigen, einfach darstellen, wie haben denn die Germanen früher gelebt, was haben sie vermutlich zu essen gehabt, wie haben sie ihre Kleidung hergestellt, wie sind sie jagen gegangen oder vor allen Dingen, wie haben sie denn auch gekämpft, wie hat man Feuer gemacht. Darüber gibt es ganz viele praktische Tipps, praktische Hinweise. Man kann auch selbst Hand anlegen. Man darf da mitmachen, da ist man ausdrücklich dazu eingeladen. Und ganz nebenbei kann man natürlich auch noch ganz viele wunderbare Köstlichkeiten zu sich nehmen. Wir heizen unsere Lehmbacköfen an und backen da drin, wie zu Germanenzeiten, Brot und Brötchen, Fladen. Es gibt lukanische Würste vom Grill. Das ist ein ganz, ganz altes, ich glaube sogar fast römisches Rezept, was wir immer wieder aufbereiten. Und die gibt es auch nur bei uns, diese Würste. Das muss man mal gekostet haben. Ansonsten gibt es natürlich die schönen Dinge auch, wie Eis und Kuchen und Kaffee, kühle Getränke. Und ein Met darf natürlich auch nicht fehlen, der Honigwein der alten Germanen. Das wären so mal ein paar Stichpunkte dazu.
1: Ja, was steht dann so im Programm? Also was erwartet so die Besucher, wenn sie zu euch kommen? Außer das natürlich. Habt ihr irgendwelche Programmpunkte oder Besonderheiten?
2: Ja, auf jeden Fall. Wir bieten durch unser Gelände und durch unsere Geschichte bieten wir tagsüber auch kostenlose Führungen an. Es gibt kleine Workshops zum Thema, wie schlägt man Feuer, wie stellt man Zunder her. Das gibt es zu verschiedenen Tageszeiten. Wir haben ein schönes großes Kinderzelt, wo die Kinder eingeladen werden, die alte Webtechnik des Brettchenwebens auszuprobieren. Natürlich nicht nur die Kinder, die Erwachsenen dürfen da genauso herantreten und das mit uns ausprobieren. Des Weiteren kann man sich tolle Button herstellen, man kann mit Ton arbeiten. Wir haben Kinderschminken da. Wir haben einen riesengroßen Bogenschießstand aufgebaut. Also das ist für Kinder und Erwachsene gleichermaßen interessant, dass man sich mal ausprobiert, wie haben die denn früher so ihr Wild erlebt oder ihre Tiere erlebt. Weil man kann also, wie gesagt, Bogen schießen, wir haben Axtwerfen da. Man kann auch mal ausprobieren, wie war das denn, mit einem Speer auf die Jagd zu gehen. Alles solche Dinge sind bei uns geplant. Wir haben Darsteller im Gelände, Germanendarsteller, die auch zeigen, wie hat man denn früher Schmuck hergestellt. Wie hat man zum Beispiel Münzen gegossen? Wie hat man zum Beispiel die Keramiken hergestellt? Wir haben auch einen Darsteller da, der ganz tolle alte germanische Kinderspiele mit dabei hat. Bei dem kann man dann auch richtig schön verweilen und mal gucken, was haben denn die Römer und Germanen früher so alles gespielt? Was waren das denn für Brettspiele oder wie haben die sich früher einfach so beschäftigt? Vielleicht auch gerade im Winter, wenn es abends ja auch dunkel war. Ja, alles solche Dinge. Wir würden Sie gerne mitnehmen auf eine kleine Zeitreise. Auf eine Reise, wo es noch kein Handy gab, wo man einfach noch einen anderen Alltagsrhythmus hatte. Wo man sich vielleicht auch in der heutigen Zeit mal wieder ein bisschen auf die Natur besinnen kann und ein bisschen erden lassen kann. Also kommen Sie mit uns auf eine Reise in unser Gelände im Opfermoor, welches voller Geschichte und Geschichten steckt. Vielleicht noch ein paar organisatorische Hinweise. Wir haben an dem Wochenende Samstag für Sie beide Tore zu unserem Gelände geöffnet von 11 bis 18 Uhr und Sonntag von 10 bis 17 Uhr. Bitte folgen Sie von den Straßen her den Parkbeschilderungen. Wir haben ausreichend Parkplätze bereitgestellt und auch einen Parkeinweiser da. Und so können Sie einfach und ganz unkompliziert zu uns ins Gelände kommen.
1: Ja, sehr schön. Eine Frage, die auch noch in meinem Kopf schwebt. Kostet es denn Eintritt? Und wenn ja, wie viel?
2: Ja, das habe ich ganz vergessen. Wir erbitten einen Eintritt von unseren Gästen. Und zwar für Erwachsene sind es 6 Euro. Und für die Kinder, welche nicht mehr unter unserem kleinen Idolmaß durchpassen. Das Idolmaß ist ungefähr 1 Meter hoch. Also für die Kinder erbitten wir einen Eintritt von 3,50 €.
1: Und jetzt noch, wo kann man denn noch mehr Informationen über die Veranstaltung oder auch generell über euch irgendwie nachlesen?
2: Also wir haben eine Internetseite. Sie können nachlesen unter www.opfermoor.de. Da gibt es unter der Unterrubrik Events und Aktuelles ist etwas über das Germanenfest zu erfahren. Oder Sie finden uns auch in den sozialen Medien auf Facebook und auf Instagram unter Ausstellung Opfermoor Vogtheim.
1: Ja, alles klar, da wissen wir Bescheid. Und wo genau ist das für die Leute, die vielleicht noch gar nicht bei Ihnen dort beim Opfermoor waren?
2: Unser Opfermoor liegt an und für sich direkt am geografischen Mittelpunkt von Deutschland in der Gemeinde Vogtei, Ortsteil Niederdorla. Das liegt ungefähr 5 Kilometer vor den Toren von Mühlhausen in Richtung Eisenach. Wenn man von Richtung Eisenach als auch von Richtung Mühlhausen zu uns anreist, gibt es ungefähr ab 5 Kilometer vorher dann auch die braune Kulturbeschilderung, die sowohl auf den Mittelpunkt als auch auf die Ausstellung Opfermoor hinweisen. Ich denke, das kann man dann ganz gut finden.
1: Vielen Dank für das kurze Gespräch, für das kurze Telefonat und ja auch vielen Dank für den Veranstaltungstipp. Und da kommen doch bestimmt auch einige zu Ihnen.
2: Da würden wir uns ganz sehr freuen, wenn Sie uns besuchen kommen und einfach mit uns mal ein paar tausend Jahre in die Vergangenheit reisen. Vielen, vielen Dank, dass wir auf Wartburg Radio dabei sein dürfen und ja, alles Gute für Sie.
1: Das war ein Veranstaltungstipp zum Germanenfest im Opfermoor Vogtei am 18. und 19. Juli 2026 mit Selina Lampe und der Museumsleiterin Kerstin Fernau am Telefon im Wartburg Radio 96,5.

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1: 99 Badetote im Juni. Im Monat Juni mit seiner extremen Hitzewelle sind bundesweit so viele Menschen ertrunken wie seit über 20 Jahren nicht mehr. 99 Menschen ertranken. Zuletzt wurden im Hitzesommer 2003 mit 107 verunglückten Menschen mehr Badetote im Juni gezählt. Die Wasserrettungsorganisation rief erneut dazu auf, Gefahren im Wasser nicht zu unterschätzen. Das war ein Beitrag von Elke Ziegler.

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1: Der Duft von frisch Gegrilltem liegt in der Luft, es zischt auf dem Rost und einem läuft sofort das Wasser im Mund zusammen. Genau dieses Gefühl verbinden viele mit der Thüringer Bratwurst. Aber was macht sie denn jetzt eigentlich so besonders? Genau darum soll es heute gehen. Die Thüringer Rostbratwurst ist nämlich die älteste, bekannteste Grilldelikatesse. Und das lässt sich erstmals im Jahre 1404 gesichert nachweisen. Im Thüringer Staatsarchiv Weimar findet sich sogar ein Originalrezept für das Fleischerhandwerk zu Weimar, Jena und Buttstedt von 1613, welches mit geringen Abweichungen bis heute gültig ist. Bis heute ist die Thüringer Rostbratwurst Kult- und Statussymbol zugleich. Ihre Beliebtheit hierzulande ist sogar so groß, dass es ein Bratwurstmuseum in Mühlhausen und regelmäßig europaweite und zum Teil sogar weltweite Grillwettbewerbe gibt. Nach langen Bemühungen gilt die Delikatesse seit dem Jahre 2014 als europäisch weit geschützte Marke. Es gibt, um eine echte Thüringer Rostbratwurst zuzubereiten, aber ein paar Dinge, auf die man achten sollte. Mindestens 51% der Zutaten müssen aus Thüringen stammen und die Verarbeitung muss komplett in Thüringen stattfinden. Ebenso ist sie traditionell etwa so 15 bis 20 cm lang und wird ausschließlich aus engem Schweinedarm, also Saitling, hergestellt. Die Thüringer Rostbratwurst besteht hauptsächlich aus fein zerkleinertem Schweinefleisch. Je nach Rezept können geringe Anteile von Rinderfleisch oder auch Kalbsfleisch enthalten sein. Charakteristisch ist die feine Würzung mit Salz, Pfeffer, Kümmel, Majoran und Knoblauch. Häufig werden außerdem aber auch Muskat, Koriander oder andere Gewürze verwendet und die Wurst wird in einem natürlichen Schweinedarm gefüllt und ist ungebrüht, weshalb sie vor dem Verzehr vollständig durchgegart werden muss. Kleiner Funfact am Rande: Den Rekord für die längste Bratwurst der Welt halten Thüringer Fleischer aus Ilmenau. Denn 1998 haben sie eine Bratwurst hergestellt, die eine Länge von stolzen 3710 Metern hat. Also 3,7 Kilometer, das ist schon eine echt sehr lange Wurst. Serviert wird die Thüringer Rostbratwurst meist in einem längs aufgeschnittenen Brötchen mit Senf. Besonders beliebt ist mittelscharfer Senf, da er den Eigengeschmack der Wurst unterstreicht, ohne ihn aber zu überdecken. Ketchup wird traditionell eher selten verwendet. Und als Beilage werden häufig Kartoffelsalat, Sauerkraut, Bratkartoffeln oder Brot gereicht. Zusammenfassend lässt sich also sagen, dass die Thüringer Rostbratwurst eine wichtige Rolle bei Volksfesten, Weihnachtsmärkten und Grillveranstaltungen spielt. In vielen Städten Thürings gehört sie zum festen Bestandteil regionaler Feste. Besonders bekannt ist sie auf dem Erfurter Weihnachtsmarkt, einem der größten Weihnachtsmärkte Deutschlands, wo sie jedes Jahr tausendfach verkauft wird. Sie besitzt sowohl wirtschaftliche als auch kulturelle Bedeutung und zählt zu den bekanntesten regionalen Spezialitäten Deutschlands und ist wichtiger Wettbewerbsträger in Thüringen. Millionen von Würsten werden jedes Jahr hergestellt und sowohl innerhalb Deutschlands als auch international verkauft. Das war es auch schon von mir. Ich hoffe, ihr konntet ein paar spannende Dinge mitnehmen. Vielleicht schaut ihr die nächste Bratwurst ja mit ganz anderen Augen an. Danke, dass ihr zugehört habt und macht's gut, bis zum nächsten Mal. Das war ein Radiobeitrag von Loris Wudi, hier im Wartburg Radio 96,5.

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1: In Gotha wird derzeit ein hochklassiges Turnier im Mädchenfußball vorbereitet. Wie der Verein FSV Wacker 03 Gotha mitteilte, wird es am 29. August den ersten Queen Heart U17 Girls Cup im Gotha Volksparkstadion geben. Als erste Mannschaften haben den Angaben zufolge bereits der 1. FC Köln, VfB Stuttgart, der 1. FC Union Berlin sowie der Grasshopper Club Zürich aus der Schweiz zugesagt. Es ist den Angaben zufolge das erste Turnier dieser Art in Gotha und soll nicht das letzte sein. Der Cupname Queen Heart ist angelehnt an den Slogan Thüringen, das grüne Herz Deutschlands. Das war ein Beitrag von G. Maddox Henschel.
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0: Hallo, hier sind die Kinder aus dem katholischen Kindergarten aus Sondra. Wir machen heute Radio.
1: Hallo, hier ist Emil.
2: Mein Name ist Kilian. Ich bin 6.
3: Hallo, ich bin Paul und ich bin 6 Jahre.
4: Hallo, ich heiße Amira und bin 5 Jahre alt.
5: Hallo, ich bin Leon und bin 5 Jahre alt.
6: Hallo, ich bin Johanna und bin 6.
7: Ich bin Daniel, bin 6 Jahre alt. Meine Lieblingssache ist Fahrradfahren.
8: Ich heiße Mathilda.
9: Hallo, ich bin die Katrin Baumbach und habe die Kinder aus der katholischen Kindertagesstätte heute hier zum Radio mit begleitet.
10: Hallo, ich heiße Elisabeth und bin 6 Jahre alt.
11: Ich bin Moritz.
12: Hallo, ich bin Thaler, ich bin 6 Jahre.
13: Hallo, ich bin Karl und ich bin 5 und fahre gerne Fahrrad.
14: Hallo, ich bin Marion und ich freue mich hier zu sein heute.
15: Hallo, ich bin der Albert und ich bin auch ein bisschen alt und ich bin heute zum dritten Mal hier. Wir haben uns im Kindergarten überlegt, wir wollen ein Radioprojekt machen. Und zwar mit den großen Schulanfängern, die jetzt im Sommer in die Schule kommen. Die Kinder haben sich für ein Buch entschieden, was wir euch jetzt als Hörspiel präsentieren wollen. Es geht um das Buch Frido friert. Frido ist eigentlich ein ganz normal großgewachsener Elch, wie alle anderen Elche auch. Elche erkennt man an ihrem Schaufelgeweih. Nur eines unterscheidet Frido von all seinen Elchfreunden. Frido friert. Immer. Und weil Frido immer friert, zieht er sich am liebsten warm an. Deshalb besitzt er auch so viele Kleider in allen möglichen Farben. Aber Frido will gar nicht frieren und lieber so sein wie alle anderen Elche auch. Also beschließt Frido, etwas gegen das Frieren zu unternehmen.
13: Bestimmt hilft Sport, denke ich mir. Zuerst versuche ich es mit Klimmzügen. Vorsichtshalber ziehe ich nur mein Sportzeug an, damit ich nicht zu sehr ins Schwitzen komme. Puh, ist das anstrengend.
2: Komm schon, Frido, du schaffst das. 1, 2, 3, 4, 5, 6, 7.
15: Aber ins Schwitzen kommt Frido nicht.
13: Dann versuche ich es mit Karate. Es macht mir wirklich großen Spaß. Ich trainiere so viel, dass ich dann den schwarzen Gürtel tragen darf. Und das dürfen nur echte Profis. Brüll, ich friere immer noch.
15: Wenn Sport nicht hilft, dann hilft bestimmt ein heißes Bad, überlegt sich Frido. Er lässt ganz viel warmes Wasser in die Badewanne einlaufen, setzt sich in die Wanne und singt so laut, dass sogar Herr und Frau Eule aufwachen. Normalerweise schlafen die meisten Eulen am Tag und sind lieber in der Nacht wach. Aber heute machen die beiden eine Ausnahme. Bei dem Lärm kann ja keiner schlafen. Und Frido friert immer noch.
13: Brüll, ich friere immer noch. Also ziehe ich mich wieder an und sammle ganz viel Holz, um den Ofen anzufeuern. Nun ist es schon so warm, dass die Igelfamilie aus dem Winter sehr verwacht, weil sie denkt, es sei schon wieder Frühling.
15: Frido aber friert immer noch, obwohl er sogar seinen dicksten Pulli, die Handschuhe, die Geweihstulpen und seine Stiefel angezogen hat.
13: Jetzt bin ich schon sehr verzweifelt. Nicht zu helfen, mir fällt noch nichts mehr ein, was ich noch tun könnte. Aber eine Möglichkeit gibt es noch. Ich meditiere.
16: Hä? Was für Tiere?
13: Ich meditiere.
16: Was ist denn das?
15: Gespannt schaut das Eichhörnchen zu.
13: Ich werde ganz still und konzentriere mich nur auf meinen Atem. Schau einfach zu und wehe, du lachst. Ach Menno, mir ist immer noch kalt.
15: Oh nein, und jetzt wirft der Postbote die Post auch noch in den falschen Briefkasten ein. Diese Postkarte ist doch für Frieda im Ostwald am 21. Baum und nicht für Frido. Sowas Blödes. Es scheint eine eilige und dringende Nachricht zu sein. Und jetzt? Mit der versehentlich falsch eingeworfenen Postkarte in der Tasche und seinem kleinen Freund im Gepäck steigt Frido auf sein Fahrrad und fährt los, um die Post an die richtige Adresse zu liefern. Er möchte so schnell wie möglich ankommen. Es ist ja schon spät am Tag. Die Sonne steht schon tief und verbreitet ein schönes Abendrot.
16: Schneller, schneller!
13: Hoffentlich geht das gut.
15: Während Frido mit dem Eichhörnchen und der Post durch den Wald saust, deckt Frieda gerade den Tisch für ihre Tante Lotta und sich. Einmal im Jahr backt Frieda Apfelkuchen aus frischen Äpfeln. Dazu gibt es Apfeltee. Dann treffen sich Frieda und ihre Tante Lotta und reden und lachen gemeinsam bis spät in den Abend. Sie nennen diesen Tag liebevoll den Apple Day. Das ist Englisch und heißt in deutsche Sprache übersetzt Apfeltag. Endlich heil angekommen, stellt sich Frido vor.
13: Hallo, ich bin Frido. Der Postbote hat versehentlich deine Post bei mir eingeworfen. Hier, deine Postkarte.
15: Frido überreicht Frieda die Karte. Erstaunt schauen sich die beiden an.
13: Nanu, Frieda trägt ja auch Kleider. Ob Frieda auch friert?
15: Frieda denkt das gleiche über Frido. So ein Elch ist ihr bisher noch nicht begegnet. Doch plötzlich schaut Frieda gar nicht mehr so fröhlich aus, als sie die Karte liest.
4: Ach, wie schade. Leider kann meine Tante nicht zu einem Apple Day kommen. Willst du nicht bleiben?
15: Fragt sie und schaut Frido fragend an. Frido steigt schon die ganze Zeit der leckere Duft des frisch gebackenen Apfelkuchens in die Nase und freut sich sehr über die Einladung.
13: Oh ja, sehr gerne.
15: Frido und Frieda decken den Tisch. Frido und Frieda sitzen so lange zusammen, bis der Mond aufgegangen ist, trinken Tee, essen fast den ganzen Kuchen auf und reden durcheinander. Und lachen. Und merken dabei überhaupt nicht, wie spät und kalt es schon geworden ist. Jetzt schneit es sogar ein bisschen. Aber na sowas. Frido und Frieda frieren nicht mehr. Das war das Hörspiel Frido friert, nach dem gleichnamigen Buch, das uns mit freundlicher Unterstützung von Josephine Meyer-Hartmann zur Verfügung gestellt wurde.
0: Wir hoffen, es hat euch gefallen. Wir wünschen euch einen schönen Tag.
17: Tschüss!
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0: sind die Vorschulkinder zur Kinderarse barfuß in Eisenach.
1: Unsere Kindergartenzeit ist fast vorbei.
2: Deshalb sagen wir Tschüss. Wir müssen nun leider gehen.
3: Aber wir sehen schon.
4: Wir erzählen euch, was wir am liebsten im Kindergarten gemacht haben. Viel Spaß.
0: Hallo, hier ist Anne.
5: Das ist der Johannisbeerenbaum.
0: Ich esse gern Johannisbeeren.
6: Ich bin Karl. Ich spiele gerne mit Bauklötzen. Am liebsten baue ich eine Burg.
7: Ich heiße Mick. Mein Lieblingsort ist der Fußballplatz, weil ich sehr gerne Fußball spiele.
8: Hallo, ich heiße Lena und ich mag spielen Teddys und auch Legos. Ich hocke gerne auch und ich rutsche auch gern.
9: Ich heiße Kanvi und ich mag gerne Bügelperlen und Schaukeln.
10: Ich heiße Annika, ich mag Bügelperlen und Schaukeln.
11: Hallo, ich bin Ole und ich spiele gerne Kapplersteine.
12: Ich baue da draußen eine Burg.
13: Hallo, ich bin der Leopold und ich hauke gerne.
14: Es heißt Eva.
15: Hallo, ich bin Violetta und ich spiele gerne mit meinen Freunden und ich male gerne.
0: Das waren die Vorschulkinder.
15: Der Kinderarche barfuß aus Eisenach.
16: Auf Wiedersehen! Tschüss!

18. Geburtstag darf man es auch richtig krachen lassen. Und genau das hat das Medieval Festival geschafft. Gefeiert wurde direkt bei uns um die Ecke in Lauchröden bei Eisenach, auf der alten Burgruine Brandenburg. 10 Jahre elektronische Musik, Kreativität, Tanzen, Feiern und ein tolles Miteinander. Ich bin Selina Lampe und war am Samstag, den 12. Juli, für euch bei Medieval unterwegs. Das Festival ging vom 11. bis zum 13. Juli und Freitag und Samstag waren fast über 40 DJs da und haben die Leute ordentlich eingeheizt mit elektronischer Musik. Und trotz der wechselhaften Wetterlage war dort richtig gute Stimmung. Was das Medieval aber besonders macht, es geht nicht nur ums Feiern, es geht auch um Geschichte, das Miteinander und der Kreativität. Für mich war es auf jeden Fall ein Besuch wert und ich habe total tolle Gespräche geführt. Also viel Spaß bei der Sendung über das Medieval 2025.

0: Bevor ich selbst über das Gelände geschlendert bin und mir das Festival angeschaut habe, habe ich mich mit einer ganz besonderen Person getroffen.
1: Jetzt spreche ich mit der Pressesprecherin Antonia Grabowski. Für die, die das Festival noch nicht kennen, wie würdest du das Medieval-Festival beschreiben?
2: Ja, also wir sind ein Festival für elektronische Musik. Wir haben insgesamt 4 Bühnen und 45 DJs. Wir haben hier eine ganz besondere Location, die Burgruine Brandenburg in Lauchhöden. Und unsere Stages sind alle in Handarbeit hergestellt worden mit ganz vielen Holzdetails und es ist super schöne Deko mit ganz vielen tollen Lampen und Lichterketten hier auf dem Gelände. Also ein Ort zum Wohlfühlen, um auch mal aus dem Alltag zu flüchten.
1: Ja, du hast es ja sehr schön beschrieben, also sozusagen die Mittelalter-Ambiente mit Moderne. Kann man sich das so vorstellen?
2: Ja, genau, das kann man sich so vorstellen. Also wir haben die elektronische Musik, was es natürlich unfassbar modern macht. Und dann haben wir die mittelalterliche Burgruine, wo auch obendrin eine Bühne ist. Also man kann auch im Burghof feiern. Und dann haben wir noch eine Workshop-Area. Das Neue Welten-Kollektiv hat die ganz toll dekoriert. Da kann man ganz viele kreative Sachen machen und basteln und sich coole Vorträge anhören. Und heute gibt es auch noch einen DJ-Workshop.
1: Ja, also sehr, sehr vielfältig. Und ihr feiert dieses Jahr 10-jähriges Jubiläum. Erstmal herzlichen Glückwunsch. Was ist in den 10 Jahren so passiert oder was hat sich in den 10 Jahren verändert?
2: Ja, wir sind natürlich gewachsen, sowohl von der Besucheranzahl als auch von der Organisation und von den Bühnen. Also wir sind vor 10 Jahren gestartet mit einer Bühne und mittlerweile haben wir 4 Bühnen. Wir sind vor 10 Jahren gestartet mit einem Tag Festival, mittlerweile sind es 2 Tage Festival. Und genau, zum Beispiel im letzten Jahr hatten wir auch erst 30 DJs, dieses Jahr sind es 45. Also es wird alles größer, es kommen immer mehr Besucherinnen. Dieses Jahr erwarten wir 3000 insgesamt über das Wochenende. Und wir sind da alle sehr stolz drauf und freuen uns, das Jubiläum jetzt hier zu feiern mit allen Gästen.
1: Welche Gedanken stecken so hinter dem Festival? Du hast ja schon am Anfang so ein bisschen was gesagt mit dem Wohlfühlen, aber vielleicht gibt es ja noch andere Sachen.
2: Also wir haben das Festival hier damals gemacht, weil es nicht so richtig ein Angebot für elektronische Musik gab in Form von einem Festival. Und das ist auch nach wie vor dann halt eben so das Mekka für Fans der elektronischen Musik. Also man kann hier halt einfach mal aus dem Alltag flüchten. Und was man bei uns auf jeden Fall bekommt, ist ein ausgewähltes Line-up. Also wir wollen jetzt nicht irgendwelche kommerziellen Acts buchen, die uns dann Tausende von Euro im Booking kosten, sondern wir wollen wirklich die Perlen raussuchen und unserem Publikum da auch ja, qualitativ hochwertige Acts zur Verfügung stellen.
1: Genau. Und habt ihr auch regionale Künstler oder sind das auch nur welche von außerhalb?
2: Ja, wir haben natürlich die Medieval Allstars, zum Beispiel mit Marco Fair, der auch schon seit Anfang an mit dabei ist. Und dann haben wir noch das Neue Welten-Kollektiv dieses Jahr da, die auch ein eigenes Festival eigentlich immer veranstaltet haben. Und die können die gesamte Workshop-Area, das Wurzelwerk, bespielen und da komplett ihr eigenes Ding machen. Und die kommen aus Wuta und wir freuen uns sehr, dass die bei uns sind.
1: Zur Feier des Tages mit dem 10-jährigen Jubiläum, was gibt es dieses Jahr für besondere Highlights? Du hast ja schon ein paar Sachen angeschnitten, aber nochmal für die Hörer.
2: Also das Highlight dieses Jahr ist auf jeden Fall unsere neue Bühne, dieses Wurzelwerk, die Workshop-Area. Da haben wir sowohl eben ein Zeitzeugengespräch zum Beispiel gehabt. Jetzt gibt es gerade einen Workshop, wie man EU-Mittel bekommt, um ein Projekt in seinem Dorf zum Beispiel zu fördern. Genau, ansonsten haben wir natürlich unsere Headliner dieses Jahr. Das ist einmal das DJ-Duo Schrotthagen aus München und Lexa aus Leipzig. Lexa war tatsächlich auch schon mal hier. Das trifft sich gut, dass er am Jubiläumstag auch da ist. Genau, und ansonsten freuen wir uns mit Schrotthagen auf ein cooles Duo mit Cinematic Techno.
1: Und wie liefen so die Vorbereitungen in den letzten Tagen? Das würde mich noch interessieren.
2: Ja, die Vorbereitungen sind natürlich immer spannend und aufregend für alle. Es gibt immer bis zur letzten Minute auf jeden Fall ganz, ganz viel zu tun. Alles in allem sind wir aber sehr zufrieden. Wir haben wie immer sehr viele ehrenamtliche Helfer an Bord. Also das ist jetzt hier kein Festival, was innerhalb von 2 Tagen hochgezogen wird oder innerhalb von einer Woche, sondern wir bereiten das wirklich sehr akribisch vor. 4 Wochen vorher werden hier die ersten Sachen hochgefahren. Und ja, dann gibt es unser Helferteam, was das hier alles aufbaut. Und da wird gerödelt bis zur letzten Minute. Und wir machen natürlich auch Nachtschichten.
1: Neu dabei ist ja auch das Awareness-Team. Was genau ist das und was machen die?
2: Also Awareness-Teams, das kommen ja eigentlich aus der Antirassismusbewegung, wo man sich damals bei Protesten eben zusammengefunden hat in Gruppen, um über die traumatisierende Erlebnisse zu sprechen. Und im Grunde genommen sind wir als Awareness-Team AnsprechpartnerInnen für alle, die sich nicht wohlfühlen auf dem Gelände, die betroffen sind von verbalen oder körperlichen Übergriffen, zum Beispiel Gekrapsche. Und genau, wir sind auf dem Festivalgelände präsent, man kann uns jederzeit ansprechen, wir haben einen Ruhebereich, wo man sich zurückziehen kann und dann gilt es einfach sehr viel zu kommunizieren, wenn die Betroffenen das möchten.
1: Und ist das bisher gut angekommen? Wie ist so das Feedback?
2: Ja, es ist sehr gut angenommen worden. Also wir haben bis jetzt eigentlich relativ positives Feedback bekommen. Wir merken auf jeden Fall, dass es auch wichtig ist, dass wir da sind. Es gibt da schon einen Rücklauf. Und ja, genau, es ist einfach gut, dass wir präsent sind. Die Zusammenarbeit mit den Securities läuft da natürlich auch super und ist sehr wichtig.
1: Wie ist so das Zwischenfazit bis jetzt zur Veranstaltung? Wir sind ja hier am Samstag und gestern war ja schon der erste Tag. Wie war es bis jetzt?
2: Also wir waren überrascht, wie hyped die Leute hier angekommen sind gestern auf dem Campingplatz. Also das war da unten schon übelste Abrissstimmung um 14.30 Uhr, eine halbe Stunde nach Anreise sozusagen. Und ja, es waren, haben sich dann auf jeden Fall auch schon viele Leute hier oben getummelt. Es wurde gestern Abend ausgelassen gefeiert. Und ja, man merkt auf jeden Fall, dass die Leute Bock haben.
1: Wo erfährt man denn noch mehr Informationen über euch, wenn die Hörer das jetzt gehört haben und gespannt sind, vielleicht auch aufs nächste Jahr?
2: Das Medieval Festival wird vom Kulturkollektiv veranstaltet und weitere Informationen findet man unter kulturkollektiv.de oder auf unserem Instagram-Kanal Kulturkollektiv. Da informieren wir über alle Veranstaltungen und was es sonst noch so zu erzählen gibt.
1: Und jetzt noch zuletzt, was wünschst du denn dem Festival zum 10. Geburtstag?
2: Dass wir auf jeden Fall noch weitere coole Geburtstage hier feiern und ich wünsche mir, dass wir hier ein schönes Miteinander zusammen haben, dass wir weiterhin uns hier eine Bubble aufbauen, wo man sich reinflüchten kann, wo man einfach mal den Alltag hinter sich lassen kann und ja, ich wünsche uns, dass alles gut verläuft.
1: Dann Dankeschön für das Interview.
2: Danke dir auch.

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1: Nachdem ich mich mit Antonia Grabowski unterhalten habe, bin ich natürlich auch neugierig geworden und habe mir das ganze Gelände angeschaut. Von der Mainstage bis zum Gehege. Ich war auch auf der Burgruine und man konnte sogar auf den Turm gehen. Natürlich habe ich mir auch die neue Stage angeguckt, das Wurzelwerk. Und da habe ich auch jemanden getroffen.
2: So, hallo, erstmal, wer bist du denn?
3: Hallo, ich bin der Andi.
2: Wo sind wir hier genau für unsere Hörer da draußen?
3: Wir sind gerade auf der Ruine, auf dem Wurzelfloor, auf dem Medieval Festival.
2: Und was kann man hier Besonderes machen?
3: Bei uns kann man sich besonders kreativ beteiligen und an unserem Workshop teilnehmen, der eine Kachelwand beinhaltet, wo man mit ganz viel Farben und Materialien sich austoben kann. Und auf der anderen Seite haben wir dann auch noch unsere Tanzzepterstation, wo man für die Party auf dem Floor zu seinem Lieblings-DJ ein ganz wunderbares Tanzaccessoire generieren kann. Und wir haben verschiedene Workshops, wie zum Beispiel DJ-Workshops oder auch EU-Finanzierungsworkshops und zusätzlich auch noch einen Bereich, in dem wir Siebdruck machen können auf T-Shirts und Taschen.
2: Viel bunte Sachen, wie ich hier sehe. Wer organisiert das oder was steckt so dahinter?
3: Dahinter steckt das Kollektiv Neue Welten und ganz viele kleine Anteilnehmer, wie zum Beispiel Hasenbaudesign, die sind für unsere Kachelwand zuständig. Die Jule ist zuständig für unsere Tanzzepter. Und so zieht sich das hier durch. Ein Kollektiv aus ganz vielen tollen, offenen Menschen, die ganz viel Farbe in die Welt tragen und hier ihr Wohnzimmer aufgeschlagen haben.
2: Danke dir!

Als ich mir dann alles angeguckt habe und die ersten Eindrücke gesammelt habe, ging es natürlich weiter mit dem Feiern. Um 17 Uhr kam nämlich der DJ Paul Schulze und hat mich richtig überzeugt. Seine Musik war wirklich emotional und gleichzeitig richtig gute Musik, um zu tanzen.

0: Und ich hatte natürlich auch das Glück, ihn nach seinem Set noch kurz ans Mikrofon zu bekommen.
1: Hi, wer bist du denn und woher kommst du?
2: Ich bin Paul Schulze, 27 Jahre aus Hamburg und lege House-Musik auf und produziere Deep House, viel mit Labels wie Selected, Sony, habe aber auch schon auf dem Label von Robin Schulz released, Mentalo Music. Genau, also viel unter der Woche im Studio, am Wochenende auf Gigs und auf Festivals.
1: Welche Musik bringst du mit? Du hast ja schon was angedeutet. Vielleicht auch für die Leute, die dich noch nicht kennen, wo würdest du dich einordnen?
2: Ja, also generell House, aber dann nochmal spezifischer, viele Einflüsse aus UK, also Tech House, Deep House, auch ein bisschen Garage. Durch meine Zeit in England hat mich das auch nochmal geprägt von meinem Stil und ich versuche das so ein bisschen hier nach Deutschland und nach Europa zu bringen und kombiniert mit House-Musik.
1: Cool, also warst du in England? Was hast du da gemacht, wenn ich fragen darf?
2: Genau, ich habe 2 Jahre in London studiert, Musikproduktion, und hat dort auch die Möglichkeit, mein Netzwerk aufzubauen. Also gerade viele Sängerinnen und Sänger dort kennengelernt und auch mein Manager, mit dem ich immer noch nach wie vor zusammenarbeite. Deswegen war das dafür der richtige Move, um da einfach die Kontakte aufzubauen.
1: Wann hast du das erste Mal aufgelegt?
2: Boah, das war ungefähr 2014, also es war noch vor dem Führerschein, so mit 16. Und ja, damals zum Auflegen gekommen und irgendwann wurde es dann langweilig und dann habe ich mir Wege gesucht, wie kann ich irgendwie eigene Sachen mit einfließen lassen und habe dann angefangen, eigene Edits zu bauen und dann später eigene Songs zu schreiben und originale quasi Songs rauszubringen und zu produzieren.
1: Genau, und wie bist du dazu gekommen? Du hast ja eben schon angeschnitten, dass du so ein Studium in die Richtung gemacht hast. War das auch so dein erster Step?
2: Also tatsächlich der erste Step war ein kleines Mischpult von einem Freund und das hat er mir mal ausgeliehen, da durfte ich quasi mal rumprobieren und ich fand das so geil, dass ich eine Woche später ihn angerufen habe und gefragt habe, Diggi, kann ich mir das Mischpult vielleicht kann ich dir das abkaufen? Und ja, seitdem bin ich dran geblieben, habe immer weiter geübt und dann ist wie gesagt irgendwann die Produktion gefolgt und das Studio und alles, was jetzt so passiert.
1: Und was willst du mit deiner Musik so bewirken vielleicht?
2: Das Größte für mich, was ich mit meiner Musik bewirken kann, ist den Leuten Mehrwert geben. Also entweder eine Nostalgie auszulösen, eine Emotion. Wir haben jetzt zum Beispiel eine Nummer gedroppt. Da haben wir ein Sample von einem alten R&B J-Lo-Track genommen und haben das neu interpretiert. Und ich finde es halt cool, wenn man diese Nostalgie erzeugen kann mit einem Song und wenn Leute da irgendwie connecten mit.
1: Und wie gefällt dir hier das Medieval?
2: Ja, also ich muss sagen, ihr habt hier eine einzigartige Location mit der Natur hier. Da habt ihr schon echt einen sehr schönen Spot gefunden. Deswegen, ich komme gern wieder.
1: Was ist für dich elektronische Musik?
2: Elektronische Musik ist Energie, Emotion, Tanzen, Springen, Schreien, alles. Also energiegeladen. Und für mich ist aber auch immer ganz wichtig, dass man auch diese emotionalen Momente, die dann meistens durch den Gesang entstehen, mit aufgreift. Und ich versuche das so beides, also die Beats und diese emotionalen Höhepunkte in mein Set zu kombinieren.
1: Und jetzt noch zuletzt, wo findet man denn Informationen über dich?
2: Folgt mir gerne auf Instagram, auf Spotify unter Paul Schulze, auf Spotify, auf Instagram Paul Schulze Music. Und da kriegt ihr alles mit an neuen Songs, Festivalauftritten, Clubgigs. Und seid auf dem Laufenden.
1: Ja, dann Dankeschön dir und noch einen schönen Abend dir.
2: Sehr gerne. Wünsche ich euch auch schönes Festival noch.
0: Natürlich darf die Musik von Paul Schulze jetzt nicht fehlen. Deswegen kommt jetzt das neue Lied von Paul Schulze, If You Had My Love.

0: Die gute Stimmung und das fröhliche Miteinander geht natürlich nicht ohne die Besucher, die das ganze Festival ausmachen. Und deswegen habe ich ein paar abgefangen und ein, zwei Fragen gestellt.
1: Was ist dein musikalisches Highlight beim Medival?
2: Dieses Jahr auf jeden Fall Schrotthagen.
3: Alle DJs sind einfach verdammt gut heute.
4: Also prinzipiell erstmal das Gehege. So die Main Acts finde ich jetzt nicht so der Knaller. Aber so Black Snow heute Abend, 23 Uhr, wird schön.
5: Ich habe kein musikalisches Highlight. Wenn sich die Musik gut anhört, hört sie sich gut an. Und wenn nicht, dann nicht.
1: Warum besucht ihr das Festival?
6: Wir jetzt zum dritten Mal da sind, ist es jedes Mal aufs Neue geil.
2: Safe, kann ich nur zustimmen.
3: Also wir sind jedes Jahr hier und es ist für uns einfach Tradition, hierher zu kommen. Also, das war mein Geburtstagsgeschenk zu meinem 30. Geburtstag, wobei ich noch nie auf dem Festival war.
1: Also dein erstes Mal sozusagen.
3: Ja, genau.
1: Und warum bist du bei Medival?
7: Ich bin tatsächlich die Begleitung für den 30. Geburtstag. Das war unter anderem mit meinem Geschenk.
4: Ja, schöne Location, angenehme Leute und es ist um die Ecke.
5: Naja, das hat sich schon so eingebürgert. Das ist eine Tradition bei uns schon seit, ich weiß nicht, wie vielen Jahren. Wir treffen uns immer, der harte Kern, und dann sind wir hier.
0: Das Medival ist dieses Jahr 10 Jahre geworden und deshalb dürfen natürlich die Wünsche nicht fehlen.
1: Was wünscht ihr dem Medival zum 10. Geburtstag?
6: Bessere Toiletten.
2: Und weiterhin eine 10 von 10 bleiben.
6: Es ist immer geil.
4: Natürlich erstmal alles Gute und vielleicht auch ein bisschen mehr Koordination, wenn es ums Camping geht.
5: Ja, dass es noch ein paar Jahre so weitergeht und wir immer noch weiterhin so viel Spaß haben können. Und vielleicht mal ein paar mehr DJs aus der Region hierher holen und nicht solche riesengroßen DJs.
3: Also ich wünsche dem Medival immer gutes Wetter und dass es einfach weiterhin so läuft wie bisher, weil ich finde es super, wie die das alles organisieren und planen. Und ja, es ist einfach toll.
1: Und du?
3: Das wünsche ich dem Medival auch. Ich wünsche, dass es noch weitere 10 Jahre so weitergeht und dass man hier so geil feiern kann. Woo!
7: Dem Medival würde ich wünschen, dass es auch weiterhin so gut läuft, dass sie vielleicht irgendwann auch noch mal richtig große DJs rankriegen, die hier irgendwann spielen und einfach noch viel größer und geiler werden, als es so schon ist.
3: Medival 2025!
0: Yeah! Wie ihr es hören könnt, 10 Jahre Medival, das hat man wirklich gespürt. Ich wünsche dem Medival auch alles Gute für die nächsten 10 Jahre. Mir hat es richtig gut gefallen, die elektronischen Beats, die besondere Kulisse und dass ganz viel Herzblut dahinter steckt. Und das Schöne ist, das Medival wird nächstes Jahr auf jeden Fall wieder stattfinden. Also, ich freue mich auf nächstes Jahr und danke an alle, die zugehört haben und natürlich die auch vor dem Mikrofon waren. Ich bin Selina Lampe und das war eine Sendung über das Medival 2025. Bis zum nächsten Mal.
8: 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Österreich. Ein Land nur etwa ein Fünftel so groß wie Deutschland mit 9 Millionen Einwohnern und einer trotz dessen sehr großen Musikvielfalt. Das war auch beim Ruderstadt-Festival in diesem Jahr zu hören, denn Österreich war der Länderschwerpunkt des 34. Festivals.

0: Egal ob Dudeln, moderne Popmusik oder Volkslieder aus allen Ecken und Enden Österreichs in den unterschiedlichsten Interpretationen, das Rudolstadt-Festival präsentierte eine große Auswahl. Den Anfang machten 5 Achterl in Ehren am Festival Donnerstag in den Bauernhäusern. Lilo Franke war mit vor Ort und interviewte das Wiener Quintett.
1: Ich bin jetzt bei dem Max von der Gruppe 5 Achterl in Ehren. Hallo.
2: Hallo, hallo.
1: Seid aus Wien angereist und seid schon ganz schön kaputt, wie du sagst.
2: Wir sind ein bisschen müde, weil wir sind heute um 8 Uhr sind wir weggefahren aus Wien. Und jetzt um 7 sind wir angekommen, direkt Soundcheck. Jetzt haben wir eine halbe Stunde Pause und jetzt geht's gleich auf die Bühne.
1: Wie habt ihr euch gefunden? Seit wann gibt's euch?
2: Uns gibt's seit 20 Jahren. Wir feiern am 12. September in Wien, in der Arena Wien, unser 20-jähriges Jubiläum, ganz groß mit vielen Gästen.
1: Toll.
2: Könnt alle nach Wien kommen.
1: Gerne.
2: Also 12. September, also 20 Jahre gibt's uns schon. Und gefunden haben wir uns, ja, wie sich Bands halt finden, in Proberäumen, auf Jam-Sessions und auf Konservatorien, so irgendwie.
1: Und 5 Achterl in Ehren, hat das was mit eurer Zahl, also mit euren, dass bei der 5 seid?
2: Weil wir 5 sind und es gibt halt dieses Sprichwort, gibt es im Deutschen wahrscheinlich auch, im Wienerischen, da sagt man, ein Achterl in Ehren kann niemand verwehren.
1: Genau.
2: Und wenn wir dann 5 sind, dann geht natürlich, kann man, ja, muss man sich's anhorchen.
1: 20 Jahre habt ihr euch wahrscheinlich auch, versteht euch auch gut, ne? Sonst wird das ja nicht 20 Jahre halten, denke ich. Ne?
2: Wir sind ein gutes Team mit Auseinandersetzungen. Also wie jede gute Beziehung braucht man natürlich auch Auseinandersetzungen, aber 20 Jahre hält. Und die Songs stehen uns oder die Lieder stehen uns seit 20 Jahren zur Seite.
1: Und wer schreibt die? Schreibt ihr alle zusammen die oder jeder einzeln? Oder macht ihr das jeder einer, also einer, dass das schreibt?
2: Nein, wir sind ein Kollektiv, da schreiben alle 5. Wir sind 5 kreative Geister und ich würde mal sagen, jedes Lied ist ein bisschen anders entstanden, aber im Grunde am Schluss haben alle 5 gleich viel gemacht.
1: Und der Inhalt so von den Liedern, von den Texten, habe ich jetzt noch nicht gehört, ihr spielt ja erst noch.
2: Ich meine, heute spielen wir haben so, zum Beispiel so Songs, die heißen Der totale Sommerhit oder eine Circe Chick ist die süße Zigarette, die ja bei uns nicht legal ist, bei euch schon.
1: Bei euch ist die
2: Sportzigarette, sagt ihr, glaube ich.
1: Bei euch ist die...
2: Ist illegal.
1: Bei euch ist illegal.
2: Ist immer noch illegal.
1: Und da macht es ja gerade Spaß. Ne?
2: Oh, ja, na, je. Aber, also was haben wir dann? Wir singen über alles Mögliche eigentlich. Wir singen über das, was... 5 Achterl in Ehren ist so ein bisschen wie ein Schwamm. Wir saugen Dinge auf und lassen es durch die Achterl-Waschmaschine laufen und dann kommt ein Lied raus. So.
1: Das ist ein Wiener Schmäh, ne?
2: Sind wir so lustig, also wir haben schon Humor. Wir sind jetzt keine Kabarettistinnen und keine Comedians. Wir definieren uns schon als MusikerInnen, aber Humor haben ist ja nichts Schlechtes.
1: Und die Instrumente, welche Instrumente sind jetzt dabei bei euch 5?
2: Besetzung, wir haben 2 Sänger, das ist schon mal relativ...
1: Bist du der Sänger, Max?
2: Ich bin einer von den beiden, genau. Mhm. 2 Sänger, dann haben wir einen Kontrabass, eine akustische Gitarre und ein Fender Rhodes oder ein E-Piano bzw. Akkordeon. Manchmal spielen wir auch mit E-Gitarre und E-Bass, also wir schränken uns nicht ein. Wir haben kein Schlagzeug, das ist was uns recht... anders macht wie andere Bands, würde ich sagen.
1: Dann danke ich dir, Max, ganz herzlich für deine Zeit und jetzt willst du dich umziehen, machen dann noch ein Foto. Vielen Dank.
2: Vielen, vielen Dank.
1: Ich höre jetzt, ich freue mich drauf. Ja. Dankeschön. Darf man

Ebenfalls aus Wien stammt Agnes Palmisano. Sie war eine der ersten, die für das Festival angekündigt wurden. Österreich ist sehr bekannt für das Jodeln. Agnes Palmisano versteht sich aufs Dudeln. Eine Wiener Variante, die als etwas kunstvoller und schwieriger gilt. Außerdem darf das Dudeln mit Instrumenten untermalt werden. Palmisano trat im Schillertheater und in der Lutherkirche auf. Nach ihrem Konzert erzählte sie im Interview, wie sie eigentlich zum Dudeln gekommen ist.

0: Wie war die Atmosphäre hier heute in der Lutherkirche?
1: Oh mein Gott, so schön. Oh mein Gott, kann man wirklich sagen. So ein nahezu mystisches Ereignis, würde ich sagen. So schön, so verbindend, so, ja, das sind die Momente, für die ich am liebsten lebe eigentlich, solche Konzerte mit so einem Publikum.
0: Wie sind Sie zum Dudeln gekommen?
1: Ich wollte ursprünglich schon anständigen Gesang studieren, also sprich Operngesang, und bin im Zuge meines Studiums zu einer Lehrveranstaltung gekommen, in der es ums Wienerlied ging, und da bin ich dann irgendwie hängen geblieben. Also das Dudeln, klassischer Gesang ist sehr, sehr streng und folgt sehr starren Regeln und sehr klaren ästhetischen, so muss man, so darf man, so muss man nicht. Und ich habe sehr, sehr oft gehört, dass ich es eigentlich anders müsste und anders klingen sollte. Und beim Dudeln war von Anfang an so diese große Stimmfreiheit da, und ich habe mir sehr, sehr viele historische Aufnahmen von Sängerinnen angehört, weil zu meiner Zeit gab es gerade nur noch eine, die das gemacht hat. Und da ist mir eben sofort aufgefallen, dass jede Stimme total individuell klingt, jede ganz anders, und dass es doch viel mehr darum geht, seine eigene Stimme zu finden und authentische Geschichten zu erzählen, als irgendeinem Ideal hinterherzulaufen. Und das ist das, was mich sehr beglückt hat und auch bis heute noch beglückt, und es auch beim Unterrichten sozusagen mein Hauptaugenmerk ist. Ich glaube, es ist mal viel wichtiger, zuerst mal den eigenen Klang zu finden und die eigene Stimme, bevor man sich mit so ästhetischen Dingen eben, ja. Operngesang ist schon Hochleistungssport, und das war dann irgendwie doch nicht mein Weg.
0: Also kann auch in Ihren Augen jeder Dudeln lernen?
1: In meinen Augen macht das jedes Baby. Also dieses Lallen, dieser emotionale Sprachausdruck, das, indem man jeder sofort merkt, wie ist die emotionale Befindlichkeit, das machen wir alle, bevor wir anfangen, die Dinge zu reflektieren und zu verbalisieren. Und dieser emotionale Ausdruck kommt uns dann oft abhanden, und wir müssen es eigentlich nur wieder für uns entdecken. Ja, jeder kann dudeln und jeder kann singen, aber irgendwie, ich finde es auch ein zutiefst menschlicher Ausdruck des Seins. Und dass nur noch so wenig gesungen wird, das macht mich eigentlich sehr traurig.
0: Dann vielen Dank für Ihr Konzert hier und für Ihre Zeit für die Fragen. Dankeschön.

0: zum Länderschwerpunkt gut gepasst hat auch die neue Kulturpartnerschaft der Stadt Ruderstadt. Und zwar mit dem österreichischen Burgenland. Das Burgenland ist das östlichste und neueste Bundesland. So neu, dass dort eine eigene Sprache gesprochen wird, das Burgenland-Kroatisch. Baspari Tenori sind 5 Burgenland-Kroaten, die traditionelle kroatische Volkslieder a cappella interpretieren. Lido Franke war bei einem der Auftritte dabei und sprach hinterher mit der Musikgruppe.
1: Baspari Tenori heute in der Stadtkirche in Ruderstadt. Hallo.
2: Hallo, hallo.
1: Wo kommt ihr her?
2: Wir sind aus Österreich und der Slowakei. Wir wohnen in Wien und Bratislava. Und wir sind ein sehr grenzüberschreitendes Ensemble. Wir sind burgenländische Kroaten. Das ist eine Volksgruppe, die seit 500 Jahren im damaligen westungarischen Raum sich angesiedelt hat, heute durch Staatsgrenzen geteilt ist in Österreich, Ungarn und Slowakei. Und auch Südtschechien, Südmähren zählt dazu. Zwei von uns sind aus Jarovce, das ist Hrvatski Jandrov, zu Deutsch Kroatisch Jandorf. Mhm. Und Deutsch Jandorf liegt auf der österreichischen Seite und sie zwei sind Slowaken. Insofern fahren wir jedes Mal zum Proben über Staatsgrenzen und übertreten sie gerne.
1: Das ist ganz schön anstrengend dann,
2: oder? Nein, es ist nicht so weit, wir wohnen alle in Grenznähe. Ja. Und das ist das, was wir uns auf die Fahnen schreiben. Also wir haben die gleiche Muttersprache, kommen aber aus unterschiedlichen Orten.
1: Genau. Wie habt ihr euch gefunden? Wie lange gibt es euch schon?
2: Uns gibt es schon 20 Jahre. Oh. Wir feiern tatsächlich dieses und nächstes Jahr 20-jähriges Jubiläum. 2006 haben wir das erste Mal geprobt und 2007 haben wir das erste Mal gemeinsam konzertiert. Damals waren wir noch zu fünft. Willi Resetaritz hat uns gegründet. Er ist mittlerweile verstorben, leider Gottes, 2022. Er war ein großartiger Mensch und Künstler und bekannt als Osban Kurti und dann auch als Willi Resetaritz. Eine Koryphäe der österreichischen, vor allem Popularmusik. Und mit ihm gemeinsam haben wir Volksmusik gemacht. Zeitgenössische Volksmusik, wie wir es verstehen wollen. Also wir haben einander getroffen und dann als Multiinstrumentalisten, die wir sind, die Instrumente nicht angegriffen, sondern einfach nur gesungen. Und das hat unserem Herzen unglaublich gut getan. Und dann haben wir aus diesen sehr spontanen, sehr offstage, also Backstage-Momenten, dann Onstage-Momente kreiert und es auf die Bühne gehoben. Und der Gesang ist etwas, was direkt aus dem Herzen kommt und ich glaube auch das Herz auch direkt berührt.
1: Das glaube ich, habe ich vorhin schon bei der Probe ein bisschen zugehört, ja. Wo ihr A cappella gesungen habt. Das war ja super toll, das ging ja gleich tief rein. Wie habt ihr euch gefunden?
2: Wir machen Volksmusik, seitdem wir Kinder sind, in Wahrheit. In einem Ensemble in Wien, Koloslavui heißen wir. Ich bin einer der künstlerischen Leiter, gemeinsam mit meinem Mitsänger, mit dem Palček. Und das machen wir seit der Kindheit und da sind wir rausgewachsen. Also wir haben in unterschiedlichsten Projekten miteinander gespielt, vor allem instrumental, Rock, Pop, Jazz. Und hier singen wir gemeinsam. Also wir sind wirklich 4 Menschen, die einander gut kennen. Lange kennen und lange gemeinsam musizieren.
1: Das spiegelt sich auch wieder, das hört man dann auch.
2: Ja, Gott sei Dank.
1: Vielen Dank, ich freue mich drauf. Vielen Dank für deine Zeit. Dankeschön.
2: Danke.

0: Gleichzeitig mit dem Ruderstadt-Festival wird seit einigen Jahren auch das Euroradio-Folk-Festival der EBU gefeiert. Die EBU ist die Gemeinschaft der europäischen Rundfunkanstalten. Der ORF, der österreichische Rundfunk, schickte dafür in diesem Jahr die Nifties nach Ruderstadt. Eine Musikgruppe, die traditionelle Klezmer-Musik in einem Jazzgewand präsentierten. Nach ihrem Konzert sprachen Henriette Lichtenheld und Janis Xenos mit Fabian Pollack, dem Gründer der Band.
1: Ja, Nifties, woher kommt der Name eigentlich? Was bedeutet der?
2: Der Name ist eigentlich quasi ausgeborgt von Naftule, Spitzname Nifty Brandwein. Das war so ein ganz berühmter Klezmer-Klarinettist, der einer der ersten war, der aus der alten Welt, also aus Europa, in die USA gegangen ist, Anfang des 20. Jahrhunderts. Und dort begonnen hat auch aufzunehmen, weil quasi Aufnahmetechnik ganz neu war. Dementsprechend sind welche von den ersten Aufnahmen, die existieren von Klezmer-Musik, eigentlich auch mit Naftule Brandwein, und sozusagen von dort haben wir eben uns die Inspiration geholt und auch einige Stücke.
3: Und der Länderschwerpunkt dieses Jahr ist Österreich und ihr kommt ja auch aus Österreich. Ist oder fließt irgendwas in die Lieder, die du schreibst, etwas von Österreich mit rein, oder ist bei eurem Auftritt vielleicht auch irgendwas von Österreich besonders drin?
2: Witzige Frage. Ich denke das grundsätzlich so, dass jüdische Kultur und Klezmer-Musik, die quasi da dazugehört, eigentlich Teil von Österreich ist und Teil der österreichischen Kultur. Und somit sind wir eigentlich sowas wie die Philharmoniker. Die Philharmoniker spielen halt die Lieder der Klassiker, die alle mitsingen können. Und wir verarbeiten genauso gut eigentlich originär österreichisches Kulturerbe oder sagen wir jüdisches Kulturerbe. Und sozusagen einige Nummern, die zum Beispiel heute auch zu hören waren, die haben wir selbst geschrieben oder habe ich zum Teil auch selbst geschrieben. Und ich bin Österreicher und somit ist es definitiv österreichische Musik.
1: Wie würdest du denn in drei Worten die Musik, die ihr macht, beschreiben?
2: Klezmer, Wahnsinn und unser.
3: Und dann kommen wir zur letzten Frage. Ihr habt ja so per se keinen Gesang bei euren Liedern beim Auftritt. Das ist ja irgendwas Leitendes so meistens bei der Musik. Wie ersetzt ihr das oder wie haltet ihr so das, wie versucht ihr das Publikum so dran zu halten ohne Gesang?
2: Ja, auch eine spannende Frage. Wo in der klassischen Klezmer-Musik gibt es zu einem guten Teil Melodien, die da getragen werden von einer Klarinette oder auch einmal von einer Geige zum Beispiel. Das sind so typische Instrumente. Und ich habe in der ersten Zeit versucht, genau diesen Klarinetten-Sound mit der E-Gitarre quasi nachzumachen. Das ist so klingt, wie der Naftule Brandwein das gespielt hat. Und dann später im Laufe der Jahre haben wir uns in die Band eben noch eine Trompete geholt, die dann quasi eben auch diese tragende, fette Melodiefunktion erfüllen kann und somit

0: Auch moderner Pop aus Österreich durfte nicht fehlen. Präsentiert wurde er von Rian, ein junger Kärntner, der Indie-Pop schreibt und spielt und vor allem für seine Texte und Themenvielfalt bekannt ist. Egal ob schwarzes Schaf, Homeoffice oder Verwandtschaftstreffen, immer mit dabei ein Text, der zum Lachen und Nachdenken anregt. Nach seinem Konzert auf der Konzertbühne im Heinepark hatte Melina Eis die Gelegenheit, mit ihm zu sprechen.
1: Hi, wie war die Stimmung heute?
2: Die Stimmung war wunderschön. Also ich glaube nicht, dass es besser sein könnte, muss ich ehrlich sein.
1: Du hattest vorhin erzählt, dass du vom Englischen ins Deutsche gewechselt bist, beziehungsweise haben wir gelesen. Wieso?
2: Der ganz einfache Grund ist, weil ich mich besser ausdrücken kann. In der Muttersprache kann ich, glaube ich, mit meinem Humor besser nach außen gehen und das war eigentlich so der Hauptgrund.
1: Nach deinem Song Verwandtschaftstreffen, wie war da deine Familie drauf?
2: Gott sei Dank sehr gut, weil es hat sich niemand angesprochen gefühlt und somit habe ich auch nicht versucht, jemanden anzusprechen. Also es ist alles in Ordnung.
1: Und jetzt nach deinem großen Song, welches ist dein Lieblingstier? Ist es die Ziege?
2: Eigentlich ist es der Pinguin. Aber da habe ich noch keinen Song leider.
3: 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Ja, so macht mir das keinen Spaß. Die Kantine in der Firma ist fatal. Immer irgendwas mit Soße ohne Salz. Und der neu gewählte CEO ist wieder mal ein Griffins Klo.

Office. Ich hab die Arbeit gerade neu für mich entdeckt. Und deshalb gerade in Manila eingecheckt. Ja, die ersten Cocktails sind schon weg. So wie leider auch das Internet. Ja, ja, so macht's.

0: Office.
1: Um Musik und Tanz ging es beim Auftritt von Simon Mayr. Er kam mit gleich zwei Projekten nach Ruderstadt. Der Oberösterreicher ist für seine Tanzchoreografien bekannt. Lilo Franke war bei seinem Auftritt im Theater im Stadthaus mit dabei und interviewte den Künstler danach.

0: Simon Mayr heute im Stadthaus in Rudolstadt mit dem Programm Sons of Sissi. Ja, also ich muss sagen, ich war total überwältigt von eurem Programm. Wie ist die Idee entstanden überhaupt, für so eine Performance zu machen?
1: Also ich bin selber am Land aufgewachsen in Oberösterreich, also Andorf, Innviertel. Und habe dort sehr viel mitbekommen in meiner Kindheit schon in Bezug auf Traditionen, Volkstanz, Volksmusik und so weiter. Ja, bin sozusagen mit diesem Genre aufgewachsen.
0: Du hast schon als Kind angefangen praktisch mit Tanzen?
1: Also begonnen habe ich mit Volkstanz und ich bin eigentlich als Musiker aufgewachsen. Also ich habe Geige, Klavier gelernt, Gesangsunterricht genommen. Genau, habe dann in der Staatsoper- und Ballettschule begonnen in Wien, Ballettausbildung zu machen. Und währenddessen hatten wir dann auch eine Heavy-Metal-Band mit meinen Brüdern, so als Ausgleich zur Ballettschule. Und danach bin ich nach Brüssel gegangen und habe dort zeitgenössischen Tanz und Choreografie studiert und immer auch mit Musik weitergemacht.
0: Genau. Das ist unwahrscheinlich, so eine Performance habe ich noch nie gesehen. Wie ist die Idee entstanden, so etwas zu machen? Was willst du mit dem Tanz ausdrücken? Das ist ja nur etwas ganz Besonderes.
1: Also für mich, es war einfach so, dass je weiter ich eben weggegangen bin von zu Hause, also sprich dann zur Ausbildung nach Brüssel, desto mehr hat mich irgendwie wieder interessiert, was ist da passiert in der Kindheit und in der Jugend, eben in diesem Kontext vom ländlichen Raum, wo ich aufgewachsen bin, von diesem Biobauernhof meiner Eltern mit eben Volkstänzen, Volksmusik und so weiter. Und so diese Gefühle, die da immer noch da waren. Und je weiter ich wegging, desto mehr kamen diese Gefühle wieder. Und vor allem auch diese Kombination aus irgendwie Kunst und Spiritualität und alle möglichen Richtungen so in meinem Körpergefühl. Und das hat mich dann wieder interessiert, einfach auch als Künstler, als zeitgenössischer Künstler, da zu forschen, gerade auch in diesem Kontext, der damals sehr präsent war und jetzt wieder präsent ist, eben wo auch viele rechte oder extrem rechte politische Richtungen und Parteien, ja, die Volkskunst und so weiter, sehr vereinnahmen und so als ihres immer behaupten. Und dann hat es mich eben interessiert, auch so dieses Reclaiming und zu sagen, hey, es gibt mehr als eine Ideologie hinter dem Volkskunst und hinter der Volksmusik, sondern es gibt auch die Qualität und Kraft der Gemeinschaft, der Freude, der kollektiven Freude auch. Und ich glaube, gerade heutzutage wieder, wo wir in diesem Kollektiv leben, das ja so definiert ist von Nicht-Dialog, von Spaltung, von Krieg und Krise und von Traditionen, die sich auf dem Kriegsfeld begegnen.
0: Leider.
1: Ist es umso wichtiger, halt da wieder anzudocken an diese, anstatt sich am Kriegsfeld zu begegnen, mit der Tradition eben auf einer Tanzfläche zu begegnen, mit gemeinsam tanzen und wo die Traditionen auch miteinander tanzen.
0: Ich habe das sehr gut ausgedrückt, also wirklich. Und mit einer Kraft, also wer das nicht gesehen hat, das ist unvorstellbar. Diese Kraft, wie oft trainiert ihr denn? Ihr müsst ja auch trainieren, dass das alles so funktioniert. Das hat ja perfekt geklappt, also perfektionistisch auch.
1: Also, ich meine, in Bezug auf Perfektionismus versuchen wir uns natürlich auch anzuhalten an das, was wir wertschätzen am eben traditionellen Kontext, nämlich, dass es eben nicht perfekt sein muss, aber es auch diesen Hang zu Perfektionismus gibt. Kommt aber, glaube ich, wirklich mehr durch dieses Eingespieltsein, durch dieses Wohlfühlen mit der Gruppe, durch diese gemeinsame Präsenz und durch diese Freude an der Message und am Zeigen und am Performen und so. Also wir haben 3 Monate gearbeitet an dem Stück, um es zu entwickeln. Und dann hatten wir Premiere damals in Wien vor circa 10 Jahren.
0: So lange seid ihr schon zusammen? Und nach welchen Kriterien hast du die Künstler, also die Tänzer ausgesucht?
1: Bei Sons of Sissi war mehr die Herausforderung so, was erlebt das Kollektiv, was wäre eben so diese Männergruppe, die da auch präsent ist. Also in meinen Stücken geht es immer darum, dass man musiziert und tanzt. Also es sind eben keine Tanzstücke und auch keine Konzerte, es ist eben beides.
0: Es ist beides, das ist super, genau. Das ist ganz toll.
1: Ja. Und wie es eben auch eigentlich im Traditionellen sehr oft der Brauch ist, also dass viele Leute spielen Instrument und tanzen und sind Landwirte oder sind Handwerker oder Handwerkerinnen. Das heißt, es gibt immer dieses Hybridsein und das wollten wir auch auf der Bühne darstellen.
0: Genau. Das habt ihr geschafft, das war wunderbar, wirklich.
1: Ja. Also ein Thema zum Beispiel von Sons of Sissi ist ja auch noch das Thema Männlichkeit und was man heutzutage auch tun muss, um als männlich zu wirken oder spielt das überhaupt noch eine Rolle? Ja. Oder eben diese Fluidität auch, dass man sich auch unter Männern nahe kommen darf, ja, begegnen darf. Deshalb auch eben so diese Wald der Nacktheit auch zu sagen, okay, wir...
0: Das ist ja auch mutig, sowas zu machen. Das gibt es ja auch nicht so oft. Ne? Ja. Ich finde das, fand das sehr gut, das überhaupt darzustellen auch. Ne? Gerade ja, diese Berührung mit Männern, wie du gesagt hast, wird ja oft noch, ist ja immer noch nicht so aktuell.
1: Ja, also wir wollen aktuell, wirklich, ne? Auch, wir wollen wirklich auch hier eine Art von Symbol setzen gegen Homophobie, ja, weil die immer noch sehr, sehr präsent ist,
0: auf
1: gerade im
0: Fall,
1: traditionellen,
0: ja,
1: Kontext, ja, und Sektor und eben auch zu sagen, es ist egal, ob jetzt homosexuell, heterosexuell, es ist einfach, es geht um diese Fluidität und sich eben einfach nahe zu kommen und zu berühren.
0: Egal
1: und
0: wie.
1: Egal wie zu berühren, genau.
0: Genau. Ja. Ja. Mhm. Und seid ihr auch in der Welt unterwegs, ja, sicherlich, ne?
1: Ja, also mit dem Stück waren wir schon, also eigentlich europaweit zu fast allen Städten, zu fast allen Hauptstädten zumindest, mhm, auch in ländlichen Bereichen sehr viel in Europa und dann in, Israel, Kanada, in vielen verschiedenen...
0: Wird das überall auch so aufgenommen, so positiv aufgenommen?
1: Ja, ja, an sich schon. Also das ist das Schöne, glaube ich, auch daran, dass es auf mehreren Ebenen kommuniziert. Also dass man kann die musikalische Ebene lesen, man kann die tänzerische Ebene lesen. Menschen haben sehr viele verschiedene Interpretationen auch. Also
0: ja,
1: wir hatten auch schon Vorstellungen im ländlichen Bereich, zum Beispiel in Österreich, wo ich mich erinnern kann, dass nach der Vorstellung zwei Damen zu uns kamen, die zwei ältere Damen, die gemeint haben, also die waren sehr katholisch und sie haben gemeint, ja, wir wollten eigentlich schon, also so gleich wie ihr euch ausgezogen habt, wollten wir eigentlich gehen.
0: Ach.
1: Das wollten wir uns nicht ansehen und so. Und
0: dann waren sie froh, dass sie geblieben sind.
1: Dann sind wir aber doch geblieben und dann, wie ihr so herumgehüpft seid in diesem wunderschönen Licht, haben wir uns gedacht, na eigentlich... Das ist ja wie im Paradies, weil im Paradies sind ja auch alle nackt.
0: Ja.
1: Genau, und das habe ich dann eigentlich schön gefunden, dass
0: ja,
1: es so diesen Spielraum offen,
0: ja,
1: lässt.
0: Genau.
1: Auch so diese, also eben, wir wollten ja auch absichtlich nicht eine Tracht tragen, die
0: ja,
1: aus irgendeiner bestimmten Region kommt, und haben uns dann Gedanken gemacht, was wäre denn die natürlichste Tracht oder die menschliche Tracht.
0: Es ist die Nacktheit,
1: genau,
0: auf jeden Fall.
1: Genau, das wäre die Nacktheit zum Beispiel.
0: Ganz toll.
1: Ja.
0: Nochmals vielen Dank und jetzt entlasse ich dich, damit du in Mellestollen kommst.
1: Ja,
0: vielen Dank, mach's gut,
1: danke,
0: vielleicht sieht man sich mal wieder.
1: Ja.
0: Vielen, vielen Dank.
1: Ja.

0: Ebenfalls aus der Kulturpartnerschaftsregion Burgenland kam die Band IDEMO. Sie spielen österreichische Volkslieder und eigene Kompositionen, die sich mit den Themen Abschied, Reisen und Auswandern beschäftigen. Welche Rolle das Auswandern in ihrem eigenen Leben spielt, verriet Magdalena im Interview. Sie spielt bei IDEMO Keyboard und Geige und singt. Ja, vielen Dank für das schöne Konzert. Ich habe es persönlich sehr genossen, dass ich auch mitsingen durfte. Das Burgenland hat ja auch eine sehr besondere Verbindung zu Rudolstadt, dank der neuen Kulturpartnerschaft. Was macht denn das Burgenland in Ihren Augen so besonders?
1: Ja, eben diese kulturelle Vielfältigkeit, also die es natürlich auch immer wieder zu erhalten und zu erkämpfen gilt. Aber dass es einfach möglich ist, seit so langer Zeit friedlich mit diesen Volksgruppen zusammenzuleben, miteinander zu leben, dass zweisprachige Ortstafeln selbstverständlich sind. Und ja, das macht eine große Lebensqualität aus. Einfach.
0: Worum geht es in Ihren Liedern?
1: Es geht sehr viel um das Thema Auswandern, Auswanderung nach Amerika. Es gab sehr viele Auswanderungswellen im Burgenland im 19. und 20. Jahrhundert. Also um Abschied, um Sehnsucht nach einer besseren Welt. Ja, auch natürlich um diese Ambivalenz zwischen, man stellt sich alles besser vor und in der Realität ist es dann doch nicht so gewesen, sehr oft.
0: Dieses Aus- und Zuwandern, welche Rolle spielt das bei Ihnen als Band?
1: Als Band, ja, dass wir alle Pendlerinnen, Pendler sind. Also es gibt sehr, sehr wenig Arbeitsplätze, gab sehr wenig Arbeitsplätze im Burgenland. Zu unserer Zeit jetzt ist es besser geworden, aber wie wir aufgewachsen sind. Und ja, wir sind alle nach Wien gependelt, ganz selbstverständlich, oder in andere Landesteile. Und dieses Weggehen und aber doch sehr verbunden sein mit seiner Heimat, das, glaube ich, wohnt uns allen inne.
0: Und als letzte Frage, das österreichische bzw. auch das Burgenland-Kroatische haben ja bestimmt viele Wörter oder auch Sprichwörter. Haben Sie da ein Lieblingswort oder Sprichwort?
1: Ja, also IDEMO ist so ein geläufiges Wort bei uns in der Familie. Unsere Mutter ist Burgenland-Kroatin, die Mutter von Julia und mir, wir sind Schwestern. Und es ist ein gängiges Wort, das wir, obwohl wir nicht mit dieser Muttersprache aufgewachsen sind, trotzdem verwenden. Aber es gibt auch viele Wörter, die man versteht, weil sie deutsche Anteile enthalten, wie zum Beispiel Waschmaschine oder Televisor, also Wörter, die erst später dann, Gegenstände, die später erfunden wurden.

Ein Wiener aus Berlin ist Georg Kostron. Nach Rudolstadt kam er mit Band und präsentierte ein ganz besonderes Projekt. Neu vertonte Wiener Nachkriegslyrik. A schwarzes Gebiss heißt das Ganze. Lilo Franke war beim Konzert im Theater im Stadthaus dabei und sprach danach mit dem Künstler.

0: Schwarzes Gebiss heute im Stadthaus in Rudolstadt. Habt ihr euch gefunden und was bedeutet jetzt Schwarzes Gebiss? Was wollt ihr damit ausdrücken?
1: Das Schwarze Gebiss ist ein Gedichtvertonungsprogramm. Genau, also wir vertonen Gedichte aus der Wiener Nachkriegszeit. Das ist ein sehr spezifischer Zeitabschnitt und zwar genau Ende sozusagen der Nazi-Herrschaft bis der Moment, bevor die Hippie-Kultur sozusagen eingesetzt hat im Großen und Ganzen. Das sind diese 20 Jahre, wo nichts war. Das ist so eine Leerstelle in der, in der österreichischen Kultur und in der Zeit ist großartiges Material entstanden, großartige Texte, die einfach verschwunden sind, weil die dann nicht angedockt haben in die Popkultur, weil es einfach zu früh war. Die Popkultur hat dann schon ihre eigenen Texte gehabt, mit Austropop und was dann später kam. Und es ist ein bisschen die Idee, diesen Schatz nach oben zu holen.
0: Wieder hochzuholen.
1: Genau.
0: Genau. Waren ja alle begeistert. Ihr hättet noch länger spielen können, aber ihr könnt dann auch nicht mehr. Seid ja dann auch ausgepowert, glaube ich. Ne?
1: Naja, wir haben eine komplette Show, die geht eine Stunde 30.
0: Ja.
1: Ne? Die geht auch noch weiter runter und noch weiter rauf sogar dann. Ne? Aber ich bin auch froh, dass wir jetzt hier so eine Stunde gespielt haben. Ja. Ich glaube, es war fürs Festival genau richtig.
0: Ich denke auch.
1: Weil die Leute haben sowieso so viel Input
0: Weil
1: auch.
0: Es gibt so viel.
1: Es war genau cool. Einfach so kurzes...
0: Habt ihr von Rudolstadt schon was euch angeschaut oder habt ihr was mitgekriegt von der Stadt?
1: Ja, großartig. War
0: das erste Mal hier?
1: Mhm, zum ersten Mal, ja.
0: Oh, ihr kommt wieder sicher.
1: Ja, auf jeden.
0: Würde mich jedenfalls sehr freuen, wenn ich euch wiedersehen würde. Nächstes Jahr oder so?
2: Ich hoffe doch.
0: Ja.
2: Und dann bitte nicht auf der Mainstage. Ich möchte lieber in so publikumsnah spielen mit dem Projekt.
0: Ja, das stimmt. Das ist besser.
2: Also nicht, dass das auf der Mainstage nicht funktionieren würde, aber ich mag das sehr, diese Größe, die wir heute gespielt haben. Vielleicht ein bisschen größer könnte es noch sein.
0: Könnte es noch sein.
2: Könnte es sein. Ja, aber ich finde, dieses Programm braucht auch diese, gerade weil es diese lauschigen Momente hat, diese Nähe und diese Energieübertragung, dieses Spratzeln.
0: Dieses Knistern. In der Luft,
2: dieses Knistern, genau. Das Knistern, das geht teilweise nicht ganz so weit.
0: Das ist richtig.
2: Und das
0: kann man ja ändern, ne?
2: Daher fand ich das extrem, extrem toll. Ich bin einfach nur geflasht von dem Festival und wie die uns aufgenommen haben.
0: Das ist schön zu hören.
2: Ja.
0: Das ist sehr schön. Schönes Schlusswort. Und ich wünsche euch noch ganz, ganz viel Spaß und viel Erfolg. Und ich denke, wir sehen uns mal wieder, hoffe ich.
2: Ja, okay.
0: Ja? Vielen, vielen Dank.
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0: Das letzte Länderschwerpunktkonzert spielten Baba Yaga am Festival Sonntag auf der Konzertbühne im Heinepark. Die Gruppe besteht aus 5 Musikerinnen und Musikern und zeichnet sich durch ihre grenzenlose Musik aus. Viele Sprachen, viele Kulturen und alles irgendwo zwischen Leidenschaft und Melancholie. Jasmin Mairi sprach nach ihrem Konzert darüber, was die Band mit ihrer Namensgeberin Baba Yaga gemeinsam hat.
1: Wie war die Stimmung hier heute im Heinepark?
2: Die Stimmung war ekstatisch. Also wirklich wahnsinnig toll. Die Leute sind irrsinnig motiviert, tanzen sofort mit, strahlen übers ganze Gesicht. Also wirklich auch nicht selbstverständlich, an einem Sonntag schon am Ende des Festivals sozusagen noch so vielen fröhlichen und motivierten Gesichtern zu begegnen.
1: Was habt ihr mit eurer Namensgeberin Baba Yaga gemeinsam?
2: Wir sind feurig, wir sind vielleicht ein bisschen gefährlich, aber trotzdem mysteriös. Und die Baba Yaga ist ja eine Art Muse für Künstlerinnen und eine eigentlich sehr kraftvolle Frau, obwohl sie oft als Hexe auch dämonisiert wurde, ursprünglich eine Göttin. Also wir verbinden einfach sehr viel mit ihr.
1: Und ihr habt ja auf ganz vielen verschiedenen Sprachen heute gesungen. Welche waren da dabei?
2: Also dabei war Hebräisch, Jiddisch, Griechisch, Spanisch, Italienisch und Romanes.
1: Es waren sehr viele. Hast du ein Lieblingssprichwort oder eine Lieblingsredewendung in diesen Sprachen oder in einer dieser Sprachen?
2: Mazal Tov bedeutet auf Hebräisch Glückwunsch.
1: Dankeschön.

So unterschiedlich kann Österreich klingen. Übrigens, im nächsten Jahr ist der Länderschwerpunkt Korea. Wir dürfen gespannt sein, wer dann alles nach Ruderstadt kommt. Beim Ruderstadt-Festival für See unterwegs waren Melina Eis, Lilo Franke, Henriette Lichtenheld und Janis Xenos. Mein Name ist Emma Hanisch und Sie hören Radio SRB.

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Herzlich willkommen zu Lama, dem Lateinamerika-Magazin mit La Verdolaga von Toto La Momposina. Und wir spielen und begrüßen euch nicht ohne Grund mit Toto La Momposina hier im Juni 2026, weil leider diese tolle Künstlerin, diese wichtige kulturelle Stimme verstorben ist. Und wir wollen ihr einen Teil der Sendung auf jeden Fall widmen, denn sie war eine der bekanntesten afro-kolumbianischen Stimmen, also aus dieser Gemeinschaft stammt sie aus der afro-kolumbianischen. Und also ich finde ja ihren Namen auch so schön, Toto La Momposina. Und sie hat Cumbia, Bullerengi, Mapalé und andere Musiktraditionen der kolumbianischen Karibik auf die Bühnen der Welt gebracht. Und ich fand, das konnte man sehr gut gerade auch hören in dem ersten Lied, was wir von ihr gespielt haben. Am 17. Mai ist Toto La Momposina gestorben, und zwar in Mexiko. Sie war schon 85 Jahre alt, also sie hatte auch ein schönes Alter erreicht. Und sie heißt eigentlich mit wirklichen Namen, Sonia Basanta Bides. Und ja, das ist traurig, aber ihre Musik bleibt uns ja erhalten, und dann können wir die auch weiterhin spielen und ihre gedenken, denn ich bin ja der Meinung, jemand lebt weiter, wenn wir an die Person denken. Und zum Beispiel, wenn die Person uns sogar noch so viel schöne Musik hinterlässt, dann kann man ja auf jeden Fall die Stimme auch weiterhören. Und die Stimme ist ja auch immer noch mal ein ganz wichtiges Medium, was einen eine Person ganz nah fühlen lässt. Genau. Also, das war das erste Lied von Toto La Momposina. Ich bin Susi, ihr hört das Lateinamerika-Magazin Lama, und noch bin ich hier alleine im Studio, aber ich hoffe und bin mir sehr, sehr, sehr sicher, dass ich das nicht bleiben werde, dass nur erstmal die Begrüßung hier jetzt mit mir alleine stattfindet. Aber ich glaube, ich bekomme noch Besuch. Es wird auf jeden Fall um diesen Besuch auch gehen in den nächsten 2 Stunden. Ich bekomme Besuch aus Brasilien, und das ist eine ganz spannende Geschichte. Eine junge Frau, die hier in Erfurt jetzt seit einem Jahr schon lebt und ja, so ein bisschen uns erzählen wird, wie und warum man denn nach Erfurt kommt, als Brasilianerin sich entscheidet, hier eine Zeit zu verbringen, und wie genau diese Zeit dann aussieht. Und ich werde auch versuchen, ein paar andere wichtige Informationen noch zu streuen, die Lateinamerika betreffen. Und ja, dann denke ich mal, können wir eine schöne, spannende Sendung haben. Und ich glaube, ich würde gerne auch das zweite Lied noch von Toto La Momposina spielen. Ich muss mich nur noch entscheiden, welches Lied ich dann nehme. Die hat ja so viele Lieder gemacht, und dieses kolumbianische Feeling bringt sie so schön rüber. Ja, wir nehmen mal Prende la Vela, zünde die Kerze an.

so viel Begeisterung gibt es in der Karibik und das bringt uns Toto La Momposina rüber, der wir gerade den ersten Teil unserer Sendung widmen, weil sie leider im Alter von 85 Jahren verstorben ist, aber diese Musik uns nach wie vor so erfreut und zum Tanzen bringt. Also ich wette, dass jetzt alle hier an den Radiogeräten davor getanzt haben. Wetten, bin ich mir ganz sicher. Ihr seid bei Lama, dem Lateinamerika-Magazin, und ich wollte ganz, ganz kurze Nachrichten zusammenfassen aus Lateinamerika, weil nämlich ganz viel auch dort passiert, worüber wir, glaube ich, in letzter Zeit auch viel zu wenig berichtet haben. Und ich will das auch gar nicht lang machen, sondern einfach nur ganz kurz sagen, dass in Medellin, also auch in Kolumbien, da wo auch Toto La Momposina herkommt, gerade zivile Initiativen darauf drängen, den Friedensprozess zwischen der Regierung und der Mafia weiterzubringen und daran besser beteiligt zu werden. Also, dass da einfach mal eine Lösung herkommt, das ist ja nun schon ein sehr, sehr, sehr langes Problem, was ewig schon besteht. Und es gibt halt meistens nur diese Mafia-Bosse im Fokus der Medien.

Also das Kap Verde ist ja gerade ganz, ganz, ganz stolz auf diesen besonderen Torwart, den sie haben. Denn die sind das erste Mal bei der WM dabei. Ja, wir sprechen über Fußball, das machen wir sonst auch nicht. Aber alle sprechen gerade über Fußball. Da müssen wir ja wenigstens auch einen kleinen Vermerk dazu machen. Und das hat mich irgendwie total gefreut, dass Cabo Verde als portugiesische Inselstaat vor Afrika, dass die halt, also als portugiesischsprachiger Inselstaat vor Afrika, dass die halt dabei sind bei der WM und dass die sich gleich beim ersten Gegner, der ja als Favorit für den Sieg auch gilt, nämlich Spanien, so gut geschlagen haben. Ich meine, das klingt für laienhafte Fußballmenschen wie mich, also ich weiß ja gar nichts, klingt 0-0 erstmal irgendwie, naja, nichts passiert und so, aber da ist wohl sehr, sehr viel passiert bei diesem Spiel, weil die einfach die ganzen Angriffe von Spanien abhalten konnten mit diesem tollen 40-jährigen Torwart, den die haben. Und der hat auch eine ganz schöne Geschichte. Der ist von seinen Großeltern aufgezogen worden und hat denen ganz viel zu verdanken. Leider leben die auch nicht mehr, aber er, ja, also er hat das nochmal erwähnt, dass es ganz, ganz wichtig ist, wie die Großeltern ihn erzogen haben und dass er wünschte, sie könnten jetzt gerade sehen, was für einen grandiosen Erfolg Cabo Verde hat mit ihm als Torwart. Mal sehen, wie das weitergeht. Mal gucken. Und ich möchte jetzt gleich am Anfang der Sendung auch darauf hinweisen, dass wir bald ist natürlich relativ, aber ja, doch schon bald, nach dem Sommer und nachdem ihr alle aus dem Urlaub zurückgekommen seid, ein Event hier haben in Erfurt. Und zwar beehrt uns Chocolate Remix wieder hier in unserer kleinen Puffbohnen-Metropole und sie bringt natürlich ihre Tänzerinnen mit, wie jedes Mal, aber dieses Mal bringen die Tänzerinnen auch einen Tanzworkshop mit und da könnt ihr teilnehmen. Also ihr könnt lernen, euch zu Dancehall, zu Reggaeton zu bewegen, die Roots des Ganzen zu erfahren, das Twerken zu erlernen und dieser Workshop wird hier in Erfurt stattfinden, mit dem Konzert auch und wahrscheinlich gibt es auch noch einen Talk, also ein Gespräch mit Chocolate Remix und das alles wird am 28. August stattfinden. 28. August ist noch ein bisschen hin, aber die Sommerzeit geht natürlich schneller vorbei, als man das denkt. Mit hoffentlich wunderschönen Urlaubszeiten und Erholungsphasen. Und vorher ist ja noch ein sehr unschönes, aber wichtiges Event hier, zumindest wichtig in dem Sinne, dass man seinen Protest dagegen aussprechen darf und soll und muss, nämlich der Parteitag der AfD am 4.7. in Erfurt. Und da hat natürlich Radio Frei auch ganz viel vor und berichtet darüber, wie die Protestaktion vor sich gehen, was alles passiert, was überhaupt los ist in der Stadt. Und es gibt natürlich auch überall in der Stadt unheimlich viel zu sehen, zu protestieren, zusammenzustehen und auch sich zu widersetzen. So heißen auch die beiden Bündnisse, die sich gebildet haben, um dagegen vorzugehen. Und ich möchte an dieser Stelle nochmal alle Menschen einladen, da auch wirklich zu zeigen, wir wollen nicht, dass diese AfD ihren Parteitag hier bei uns macht, beziehungsweise regiert und quasi die, ja, das Sagen hat und immer größer wird. Wir sind dagegen, wir sind für ein buntes Erfurt, für ein gutes Miteinander, wir sind gegen faschistische Strukturen. Und genau das sagt auch Chocolate Remix in einem Lied und auch ihr Gespräch, was sie führen wird an dem Tag, an dem 28.8., trägt den Titel »Wie kann Kunst gegen Faschismus wirken?« und da kennt sie sich ziemlich aus und ich habe jetzt rausgesucht, um euch das Konzert und den Talk und auch den Tanzworkshop schmackhaft zu machen, Abanico y Antifaz von Chocolate Remix.

Chocolate Remix mit Abanito und Antifaz, passend zum Thema, weil auch in Argentinien Aktivismus ist gegen faschistische Strukturen, und das ist ja hier in Erfurt auch am 4.7. der Fall, deshalb an dieser Stelle nochmal die Einladung: organisiert euch, zeigt euren Protest gegen diesen AfD-Parteitag und werdet laut und zeigt, wie bunt und schön und vielfältig unsere Stadt ist und dass wir nicht nur ein braunes Muster haben wollen. Genau, und zweiter Grund, die Chocolate Remix zu spielen, wiederhole ich an dieser Stelle auch nochmal, ist der 28.8., der 28. August, ein Freitag. Da beehrt uns Chocolate Remix wieder mit einem Besuch und wird ein Konzert spielen. Und ich habe noch gar nicht gesagt, wo, weil ich auch noch nicht ganz sicher bin, wo. Deshalb merkt euch erstmal nur das Datum und das Wo kommt in den nächsten Lama-Sendungen. Da seid ihr immer sehr gut informiert, wenn ihr Lama hört. Und werde dann auch die Location erfahren. Aber erstmal der Workshop, der Tanzworkshop und das Gespräch mit Chocolate Remix, wie Kultur und Kunst antifaschistisch wirken kann, also wie man rechtsgerichteten Strömungen entgegenwirken kann. Das berichtet sie aus Argentinien und den Programmen und Umfeldern, die sie kennt und wo sie sich bewegt. Und da kann man gerne der Diskussion beiwohnen bzw. sich anhören, was sie zu sagen hat oder auch mitreden. Genau. Und mit mir hat geredet mein Lama in Erfurt, die habe ich schon anfangs der Sendung angekündigt, das ist Camilla. Und Camilla hat all meine Fragen sehr schön beantwortet. Aber weil wir, glaube ich, relativ viel sprechen, würde ich jetzt einfach nochmal ein Lied einfügen, damit ihr vorher nochmal eine kleine musikalische Pause habt. Und dann starten wir gleich direkt durch mit dem Interview vom Lama in Erfurt. Camilla. Und vorher hören wir Ludmila, auch aus Brasilien, Rainha da Favela. Sie ist die Königin der Favela.

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4: Llamas en Erfurt. Llamas en Erfurt. Ja, und ich bin sehr, sehr, sehr froh, dass ich endlich mal wieder ein Lama erreichen konnte und hierher bringen konnte zu uns, zu Radio Frei. Und heute ist es Camilla. Camilla kommt aus Brasilien. Und Camilla, herzlich willkommen hier. Seja bem-vindo aqui. Suporte da moi para todo mundo.
5: Olá.
4: Wir werden das Interview auf Portugiesisch und Deutsch machen, weil Camilla noch ein bisschen mehr lernen muss, aber wir schaffen das. Mm. Vamos fazer a entrevista em português e alemão, porque você vai estudando, né? E depois, um belo dia, a gente pode falar alemão, mas ainda
5: Sim.
4: não. Camilla, du bist jetzt schon ungefähr ein Jahr hier in Deutschland, das weiß ich schon. Wie kam es dazu, dass du hierher kamst? Você já está aqui na Alemanha mais ou menos um ano. Como uhum. é que você chegou aqui?
5: Eu vim para cá como au pair uhum. há um ano atrás.
4: Uhum.
5: Eu estou praticamente há 4 dias de fazer um ano aqui na Alemanha.
4: Uau! Also, sie ist hierher gekommen, um au pair zu machen. Und es ist jetzt fehlen nur noch 4 Tage, dann ist sie schon genau ein Jahr da.
5: Uhum.
4: E como você chegou com a ideia de fazer o au pair aqui na Alemanha? Wie bist du auf die Idee gekommen, dieses Au-pair hier ausgerechnet in Deutschland zu machen?
5: Alemanha me assustava pouco por causa do idioma, mas por ser país no centro da Europa, por ter muitas facilidades de ir para outros países também, eu sempre tive essa ideia na minha mente de querer viajar e conhecer outros lugares, outros países. E eu não sei, na verdade. Eu não esperava que a Alemanha fosse ser tão bonita, então, antes de chegar aqui, eu... Ah, ok, vamos para a Alemanha, vamos aprender alguma coisa nova, totalmente diferente da minha cultura.
4: Uhum.
5: Mas quando eu cheguei aqui, eu descobri que eu fiz uma boa decisão, porque é um país muito bonito.
4: Uhum. Also, als sie das erste Mal drüber nachgedacht hat, war sie eigentlich ein bisschen... beängstigt, verängstigt vor Deutschland, weil sie wusste schon, dass die Sprache nicht so einfach ist und nicht so leicht zu lernen ist. Aber dann dachte sie daran, dass Deutschland ja mitten in Europa liegt und dass viele Länder da auch drumherum sind und dass sie es mag, zu reisen und andere Länder kennenzulernen und dass sie sich dachte, ach, das geht doch bestimmt von Deutschland aus ganz gut. Und dann hatte sie nicht erwartet, dass sie Deutschland so mögen würde und dass es auch so schön ist. Also sie kam hierher und war dann erstmal sehr positiv überrascht über das, was sie hier erwartet hat und mhm. fühlt sich jetzt sehr wohl. E qual que foi a imagem que você teve da Alemanha? Qual que foi a visão na sua cabeça antes de estar aqui?
5: Antes de chegar aqui.
4: Welches war denn das Bild, was du im Kopf hattest, als du gedacht hattest, okay, ich gehe jetzt nach Deutschland. Wie hast du dir dieses Land vorgestellt?
5: Que o povo alemão era rude, fechado e pouco, não vou dizer preconceituoso, mas muito rígido, fechado, rude, rígido, talvez pouco não tendo a mente muito aberta para as coisas.
4: Uhum.
5: E talvez pouco preconceituoso, mas...
4: Uhum.
5: Isso era uma imagem, porque eu também nunca tive contato com o povo alemão. Uhum. Eu não conhecia muitas pessoas vindo da Alemanha. Então, essa era a imagem que eu tinha.
4: Also, ihre Vorstellung, vor allen Dingen von den Menschen in Deutschland, war, dass sie sehr verschlossen sind und vielleicht auch manchmal vorurteilsbehaftet und dass es so ein bisschen auch eine bisschen hochnäsige Kultur ist und Sie hatte niemals Kontakt zu Menschen aus Deutschland vorher. Sie hat noch niemanden kennengelernt gehabt und das war die Vorstellung. Und da muss ich natürlich jetzt als nächstes fragen, woher diese Vorstellung denn eigentlich kam. De onde surge essa ideia do povo alemão, desse rígido, desse preconceituoso, desse fechado? Como você teve essa ideia?
5: Pelas guerras, pelas questões históricas que já houveram no país, enfim, pela ditadura, fascismo e todas essas questões, e por ser um país que, de fora, é um país de povoado branco, e eu cresci num povoado negro, afro-brasileiro, então, para mim, é muito certo que vai haver racismo em povoados brancos, então, essa... Eu já via diferente esse lado rude pelas pessoas serem racistas e etc. Mas isso antes de eu saber de fato a cultura, porque quando eu cheguei aqui, mudou completamente como eu vejo o povo alemão. Algumas coisas.
4: Also, diese Vorstellung kam vor allen Dingen durch die Kriege, durch das Geschichtswissen, durch den Faschismus, der auch in Brasilien bekannt ist, durch die ganzen geschichtlichen Fakten, die man über Deutschland so hört. Und ja, also sie glaubt, dass das so dieses Bild in ihr gemacht hat, in ihrem Kopf. Und dann wurde sie aber doch schon ganz anders überrascht, als sie hierher kam. Für mich schließt sich da sofort jetzt die Frage an, wenn du so eine Vorstellung hattest von Deutschland, wieso hattest du keine Angst, hierher zu kommen? Se essa foi a imagem e a sabedoria que você teve da Alemanha, você não teve com medo de chegar aqui?
5: Não.
4: Não?
5: Eu não tava com medo. Eu tava muito preparada, na verdade, para esse momento. Querendo ou não, a Alemanha é um país de primeiro mundo, é muito bem desenvolvida. Eu comecei a me infiltrar nesse universo de au pair, e as au pairs brasileiras aqui falavam muito bem do país, da infraestrutura, de como as coisas funcionam burocraticamente falando, como a sociedade funciona, como é organizado, como é um lugar mais seguro para as mulheres, principalmente sendo brasileira, que é um país muito vulnerável em relação à segurança. Então, isso mudou a minha cabeça antes de chegar aqui. Mas isso só mudou quando eu comecei a estudar mais sobre o projeto Au Pair e como funcionava. Porque eu queria me sentir segura e queria deixar minha família segura também. Queria saber que eu tava fazendo a decisão certa. E eu gostei, na verdade. Antes, eu tava muito de mente aberta para vir pra Alemanha. E quando eu cheguei, tudo mudou também. Como eu vejo o país, como eu vejo as pessoas... Eu não tenho muitos amigos alemães, mas as pessoas são mais abertas, a cultura, a questão de ter muita diversidade. Uma das primeiras semanas, primeiros meses que eu estava aqui na Alemanha, teve não é a parada gay, não é como no Brasil, mas é um movimento LGBT. E eu fiquei surpresa, fiquei feliz de ver o movimento e falei, uau, era o verão, pleno verão. E eu vi muitas semelhanças com a minha cidade, com o meu país também, sobre diversidade. Então isso mudou bastante, como eu vejo.
4: Also sie hatte keine Angst, denn im Gegenteil, sie ist offen für neue Sachen. Also Camila stammt aus einer afro-brasilianischen Familie und einem Teil von ihrer Stadt, in dem viele Menschen auch divers und verschieden sind. Und deshalb hatte sie einfach schon keine Angst, weil sie halt schon viele Sachen kannte. Deutschland zwar noch nicht, aber sie hat sich dann durch diesen Entschluss, ein Au-pair zu machen in Deutschland, sehr viel mit diesen Schritten beschäftigt, die man dann machen muss, und hat die Community auch kennengelernt von anderen Au-pairs, die hier in Deutschland schon waren, hat sich ausgetauscht und hat dadurch auch immer mehr ihre Angst verloren. Und dann war das auch so, dass sie hierher kam und alles erstmal total schön für sie war. Also sie hat zum Beispiel in der ersten Woche, in der sie hier war, eine kleine Demo gesehen, eine diverse Demo, wo Menschen auf der Straße waren und für ihre Rechte eingetreten sind. Und damit hat sie sich schon total zu Hause gefühlt, dass sie hier Menschen aus der LGBTQ+-Bewegung auch sieht und dass man für seine Rechte kämpft und dass man einfach auch den Mund öffnet und Dinge versucht zu verändern. Das hat ihr sehr gefallen und sie sehr, damit bestärkt, dass sie die richtige Entscheidung getroffen hat, hierher zu kommen. Então, mas temos que voltar para antes de onde você é. Você poderia falar da sua cidade, do seu ambiente, do alrededor que está, que estava entre você ou assim, perto de você. Ich frage jetzt nach der Zeit vorher, bevor sie nach Deutschland gekommen ist, wo sie eigentlich genau herkam und wie ihre Umgebung so war, wie sie gewohnt hat vorher.
5: Eu sou de Curitiba, é o sul do Brasil, é uma cidade mais fria, não é como o Rio de Janeiro da vida. Falar sobre a minha cidade. A minha cidade, ela é bem jovial, ela tem 1 milhão de habitantes, então é uma cidade grande, tem muitos jovens, tem muito... anos 2000 na minha cidade. Tem muita música, muita culinária. O clima é variado. Ainda é uma cidade brasileira, mas tem seus dias frios. É uma cidade mais fria do país. Muito evoluída em questões de arte, música no geral, gastronomia, como eu já falei. E eu... pessoalmente, moro perto de um museu em Curitiba, que é o Museu do Olho, que é um dos mais famosos que tem em Curitiba e no país. E eu gosto muito de morar perto, morava perto daquele museu. Minha família ainda mora perto daquele museu. Mas eu já passei muitas tardes com meus amigos no gramado daquele museu. Já fiz muita... aquele museu já participou muito da minha história como adolescente... crescendo com os meus amigos, me tornando uma mulher. Já passei muitos períodos pensando, olhando para o céu naquele museu. Então, eu gosto muito dessa cidade. Ela tem... Eu cresci lá. Eu nasci e cresci lá. Então, obviamente, tenho um apego por ela. Minha família mora lá. Minha mãe, minha avó, minha irmã. E... acho que, no geral, é mais isso mesmo. E é uma cidade muito bonita, muito limpa, comparada a muitos outros lugares do Brasil. Ela é uma cidade limpa, uma cidade organizada, uma cidade que funciona, uma cidade que tem infraestrutura, a educação excelente, saúde. Eu me orgulho bastante dessa cidade.
4: Ok, jetzt hat sie gar nicht aufgehört zu schwärmen. Also Camila kommt aus Curitiba, das ist im Süden von Brasilien. Und das ist eine Stadt, die nicht so heiß ist wie Rio zum Beispiel, sondern da wird es auch manchmal kalt. Und sie liebt ihre Stadt. Sie sagt, die Stadt ist einfach wunderbar. Es ist eine sehr junge Stadt, die viele junge Menschen hat, die sich halt auch für Bewegungen, für Kunst, für Freiheit interessieren. Die Stadt hat ungefähr 1 Million Bewohner, ist kulinarisch sehr vielseitig. Es gibt ganz viele verschiedene Essensangebote. Es gibt ganz, ganz, ganz viel Kunst und Ausstellungen. Und Camila selbst ist in der Nähe des berühmten Augenmuseums aufgewachsen. Das heißt auf Portugiesisch Museum do Olho. Das sieht tatsächlich so aus wie ein großes Auge, was auf so einem Bein steht. Das wurde von Oskar Niemeyer konstruiert bzw. aufs Papier gebracht und dann gebaut. Und das ist ein ganz berühmtes Museum, in dem sie sich auch sehr, sehr oft aufhält, in dem sie auch dadurch, dass sie so nah daran wohnt, auch sehr viel ihrer Jugend, ihres Aufwachsens verbindet, weil sie sich mit Freunden dort viel getroffen hat und sie einfach auf dem Gras, auf dem Rasen vor dem Museum saßen und über Gott und die Welt gesprochen hat. Sie verbindet Curitiba als Stadt ganz doll mit dem Erwachsenenwerden, mit dem eine Frau werden, mit ihrer Mama, mit ihrer Oma, mit der ganzen Familie. Die Stadt ist im Vergleich auch zu anderen Städten in Brasilien sehr sauber, sehr ordentlich, sehr geordnet, kann man auch sagen, hat eine gute Infrastruktur, eine gute Bildung und Camilla fühlt sich einfach super wohl in Curitiba. Und ich denke, da wir jetzt schon eine ganze Weile reden, ist es vielleicht auch ganz gut, nach dem ersten Lied zu fragen, was wir dabei, was Camilla mitgebracht hat aus Brasilien. Und das ist eine nicht ganz unbekannte Person, die Musik macht, die wir hier schon des Öfteren hören konnten. Acho que já chegou na hora de... Como que a gente já está falando do Brasil, e já falamos muitas coisas, é bom de tocar uma música agora. E você trouxe muitas músicas. Então, eu gostaria que você falasse um pouco sobre a primeira música que vamos ouvir.
5: Qual é a primeira música?
4: A do Lineker.
5: Eu gosto bastante dessa música, porque ela tem muitos traços, muitas raízes brasileiras. Com um pouco de samba, um samba mais calmo, e as vozes são muito fortes com a Lineker, que também é maravilhosa. E é de um amor quebrado, um amor acidente. Então eu gosto bastante dessa música.
4: Also, das Lied ist von Lineker. Das ist eine Transperson aus Brasilien, die auch sogar schon hier in Erfurt war und in der Franz Mehlhose gespielt hat. Damals noch mit Lineker Eos Caramelos. Und sie mag diesen Sound des Liedes, also weil das ein bisschen Samba ist. Und sie mag diesen Strich, diese Art und Weise, wie das Lied gemacht wird. Und der Text handelt von einer gescheiterten Liebe. Wörtlich heißt das Lied Amor Accidente, also die Unfallsliebe, die Liebe des Unfalls. Und ja, das wird man merken, wenn man das Lied hört. Und Lineker hat das nicht alleine gemacht, sondern mit Rodrigo Alacrón.

0: Dominika und Rodrigo Alarcón. Mit der, die machen einfach weiter. Mit der Unfallliebe. Como amor accidente.
1: Unfallliebe.
0: Unfallliebe, genau. Okay, wir waren stehen geblieben bei Curitiba, deiner Stadt, von der du gerade geschwärmt hast, Camilla. Wir sind bei LAMA, dem Lateinamerika-Magazin, und haben Camilla aus Brasilien zu Gast, als LAMA in Erfurt. Und sie hat gerade erzählt, dass sie als Au-pair-Mädchen hierher gekommen ist und hier schon fast ein Jahr in Fieselbach, um genau zu sein, gearbeitet hat. Und dass sie eigentlich aus Curitiba kommt, im Süden Brasiliens. Und dann möchte ich jetzt natürlich wissen, was waren denn die ersten Dinge, weil sie bis jetzt sehr positiv und positiv überrascht auch von Deutschland gesprochen hat, was waren denn Dinge, die sie auch ein bisschen komisch fand, ein bisschen seltsam, die sich vielleicht erst ein bisschen später herausgestellt haben, aber die man ja in einem Jahr in Deutschland dann auch schon mitkriegt. Agora eu gostaria de saber se também aconteceram coisas que você achou meio estranho, assim, que você
1: viu, aqui na Alemanha.
0: Aqui na Alemanha, que você pensou assim, por que as pessoas estão fazendo isso? Ou por que é assim? Né? Coisas que te irritam, que você irritaram.
1: Eu não consigo pensar assim. Primeiramente, a culinária. Não é uma coisa que me irritou, mas foi um choque cultural que eu não estava esperando por isso. A culinária. E uma coisa que me surpreendeu, que foi muito engraçada quando eu vi, um pouco estranho, foi quando eu cheguei aqui, eu estava no verão. E eu sou au pair, então eu tenho crianças ao meu redor. Então a gente faz programação infantil às vezes. A gente foi pra uma praça aqui em Erfurt e tava todas as crianças peladas na água, brincando. E eu perguntei pra minha host mom, isso é normal? E ela falou, sim, isso é super normal. Então, isso foi um choque pra mim, porque no Brasil isso não é normal. A gente tem muitas praias, mas a gente tem a cultura do biquíni, as crianças peladas, isso foi muito novo pra mim. Hoje em dia é normal, eu já entendo. Também fui experimentar algumas saunas que tem pelo país, que tem muitas aqui. E também todo mundo tava pelado livremente. Isso foi bem engraçado pra mim, tipo, uau. Mas não teve muitas coisas que me desagradaram. Eu acho que eu não ter amigas alemãs, isso não sei se isso me incomoda, porque eu sou uma pessoa sociável. E eu sou uma pessoa que faz amigos e gosta de conversar, então eu não tenho nenhum amigo alemão. Então isso é uma novidade pra mim. Eu tenho você agora. Mas não teve algo desagradável até então.
0: Sehr spannend, was sie sagt dazu, zu dieser Frage, nach dem, was sie irritiert oder verwundert hat. Und zwar natürlich zuerst, das kommt ja meistens, wenn wir diese Frage stellen, ist der kulinarische Kulturschock. Was essen die Deutschen eigentlich? Oh mein Gott. Danach kam aber was sehr Spannendes, was tatsächlich noch nicht so viele gesagt haben, was aber tatsächlich ein Fakt ist. Sie ist ja im Sommer hier angekommen und hat ihr Au-pair begonnen. Und hatte natürlich erstmal viel mit Kindern zu tun und den drei Kindern ihrer Host-Familie, ne, ihrer Au-pair-Familie, und hat sich viel mit denen beschäftigt, viel gespielt und ist aber auch ziemlich am Anfang ihrer Zeit mit der Familie, also auch den Eltern und den Kindern hier nach Erfurt gekommen in die Innenstadt, und es gab einen Platz und es war sehr warm und es gab Wasser, einen Springbrunnen. Und alle Kinder waren nackig. Keine Kleidung. Und dann hat sie ihre Gastmutti gefragt, sag mal, ist das normal? Und die hat gesagt, ja, das ist normal, das ist bei uns so. In Brasilien ist das undenkbar. Auch wenn man immer diese Bilder vor Augen hat, dass man in Brasilien sehr leicht bekleidet ist, aber eben bekleidet. Ne? Also man hat an jedem Strand ein Bikini an oder etwas anderes, um bestimmte Körperteile wenigstens ein bisschen zu verdecken. Aber man würde nicht nackt irgendwo hingehen und auch nicht am Strand nackt sein und so. Und das war erstmal ein eine große Verwunderung, eine große Überraschung. Und mit der Zeit hat sie dann natürlich gelernt, das ist ja normal und es gibt ja auch viele Saunen und sie hat auch Saunen besucht und in der Sauna gesehen, okay, da sind auch alle Menschen nackt und ja. Und was dann vielleicht die zweite Schwierigkeit oder Irritation war, dass sie in Brasilien immer sehr viele Freunde und Freundinnen hatte und dass sie ein sehr kommunikativer Mensch ist und das hier erstmal sehr schwierig ist. Also bis heute hat sie noch keine Freundin, keine deutsche Freundin und fühlt sich zwar nicht allein, aber findet dieses Gefühl, noch keine Freunde hier gefunden zu haben, sehr, sehr schwierig. So, das kennt sie so nicht. Genau. Und da schließt sich mir die Frage an, ob sie dadurch mehr Sehnsucht nach ihren Freunden, ihrer Familie in Brasilien hat oder ob sie immer noch zuversichtlich ist, dass das ein bisschen mehr Zeit braucht. Und das werde ich jetzt mal fragen. Se esse é o fato, que é fato muito grave, né? Que você não tem uma amiga aqui ainda, não conhece muitas pessoas na tua idade. Isso te faz sentir mais falta do Brasil e dos teus amigos e da tua família lá? Ou você ainda está com uma grande esperança que é normal aqui na Alemanha e com o tempo isso vai mudar?
1: Isso me deixa um pouco triste às vezes. Eu acho que nos meus primeiros 6 meses me deixou muito triste, porque se eu tenho um dia muito cansativo, geralmente no Brasil, numa sexta-feira, eu saio com os meus amigos no final da tarde. A gente vai para um barzinho, a gente vai para um restaurante junto, para balada. Mas aqui chegava na sexta-feira e eu não tinha ninguém, eu tinha eu e eu mesma. Eu aprendi a gostar mais da minha companhia nesse tempo, obviamente, evoluí mais, de entender que eu fiz certas escolhas que me deixaram isoladas. Mas eu tenho esperança, assim, de fazer amigos. Eu tenho amigos, duas amigas. Eu tenho amigas e agora eu tenho meu namorado também. E ele também já mora um tempo na Alemanha. E ele me falou que leva um tempo pra você ter amigos. E os alemães, eles levam um tempo pra eles se abrirem, serem amigos. E entenderem que você tá aqui naquele ambiente. E terem coisas que são compatíveis. Às vezes eu sinto falta do agito, mas não é nem muito pelos meus amigos, porque eu tenho a minha irmã e a gente é muito amiga também. Então, é mais pelo fato de ter uma conversa, de ter uma novidade, coisas assim. Então, mas eu entendo que leva tempo.
0: Also, die ersten 6 Monate hier in Deutschland waren für Camilla schon traurig, also weil das erstmal so eine große Veränderung war in ihrem Lebensstil, in dem Ganzen, wie man lebt, arbeitet und eben auch ein soziales Leben führt. Also in Brasilien zum Beispiel war das so, dass sie freitags nach der Arbeit, nach der geschafften Woche, dann mit ihren Freunden immer erstmal in eine Bar gegangen ist oder zum Tanz gegangen ist oder sich einfach nur getroffen hat und ausgetauscht hat, wie es einem geht und einfach die Gemeinschaft gelebt hat. Und das war plötzlich weg. Dann war sie plötzlich freitags nach der geschafften Woche allein mit sich und auch isoliert, sagt sie. Und dann ist ihr klar geworden, dass diese Entscheidung, die sie getroffen hat, das so jetzt zu machen, diesen Weg zu gehen, halt auch so eine neue Lebenssituation mit sich bringen. Und sie hat gelernt, eben auch mit dieser Zeit wertvoll umzugehen, die sie dann mit sich selbst hatte und hat sich weiterentwickelt, hat neu dazugelernt, hat nachgedacht und hat quasi eine andere Lebensstufe betreten und hat das also nicht als negativ empfunden, sondern einfach nur als etwas Neues, auch wenn Isolation an sich jetzt nicht das schönste Gefühl ist. Aber es ist ja auch nicht so geblieben die ganze Zeit. Also inzwischen hat sie schon 2 Freundinnen hier, die zwar auch nicht aus Deutschland kommen, aber die sie kennengelernt hat und mit denen sie sprechen kann. Sie hat auch einen Partner gefunden, der auch nicht aus Deutschland kommt und der auch mit ihr seine Erfahrungen teilt, die er hier gemacht hat. Und darüber können sie sich gut austauschen und geben sich Tipps, dass es zum Beispiel auch länger dauert, bis man hier in Deutschland jemanden kennenlernt und sich anfreunden, annähern kann. Diese Erfahrung machen beide gerade unabhängig voneinander und können sich aber sehr gut darüber austauschen. Außerdem hat sie noch eine Schwester, die zwar nicht mit hier in Deutschland ist, aber die sie auch ganz doll in ihrem Herzen hat und mit der sie regelmäßig spricht und sich austauscht. Und das hilft ihr auch ganz, ganz viel.
2: Mhm. Genau.
0: Genau. Entendeu. Yes. Okay. Dann möchte ich mal jetzt in die Zukunft blicken und meine Fragen mehr auf das richten, was jetzt kommt. Das Au-pair ist vorbei. Es beginnt jetzt etwas Neues. Wie geht es weiter mit dir, Camilla? Was machst du jetzt? Was sind deine Pläne jetzt hier in Deutschland? Então eu quero virar o foco mais para o futuro, uhum. né? Porque já que a gente falou sobre o passado e como foi, agora eu gostaria de saber quais são os teus planos, né? Que você está querendo fazer e uhum. o que você vai fazer agora.
2: Ok. O meu próximo passo, eu vou ser voluntariada aqui na Alemanha, uhum. numa instituição que trabalha com projetos sociais, ambientais, direitos humanos. Uhum. E eu estou muito animada, porque me identifico bastante com esse tipo de projeto, com esse tipo de movimento. E é a primeira vez que eu sinto que eu vou fazer uma coisa que combina com o que eu tenho por dentro, uhum. com as minhas ideias, e como eu quero ajudar o próximo, ou o mundo, ou o meio ambiente. Então, estou muito animada para esse novo passo que eu vou dar. Uhum. E de conhecer novos amigos de outros lugares do mundo também, que eu acho que isso soma muito. Uhum. É, isso tem muito a ver também comigo, de eu quero muito viajar ainda pelo mundo e conhecer outras línguas. E também aprender alemão, de uhum. fato, quero falar alemão. Uhum. É, esses são os meus próximos passos aqui na Alemanha. Uhum. Eu estou animada por isso.
0: Also, der nächste Plan ist für Camilla, dass sie einen Bundesfreiwilligendienst machen wird und den wird sie in einer sehr coolen Gemeinschaft, in einem Verein machen. Und dieser Verein arbeitet sehr viel mit soziokulturellen Leben, mit der Umwelt, Umweltschutz, mit Austausch von jungen Menschen, Ideen, Meinungen. Und sie denkt, dass sie da in dieser neuen Aufgabe, die vor ihr steht, endlich Dinge aus ihrem Leben, die sie in sich trägt, mit ihrer Arbeit verbinden kann. Also sie freut sich auf diese neue Arbeit und glaubt, dass sie damit auf jeden Fall an genau der richtigen Stelle ist. Denn alles, was dieser Verein ausdrückt und hat, lebt sowieso schon in ihr. Und da fühlt sie sich ganz gut aufgehoben. Genau, also es fängt erst noch an, aber sie stellt das jetzt schon fest, alles, was bisher passiert ist, läuft schon in die richtige Richtung. Okay, ich würde sagen, wir spielen ein zweites Lied erstmal kurz. Mhm. Vamos tocar uma segunda música antes de continuar. Que você trouxe?
2: Qual seria a próxima?
0: A próxima pode ser Pela Luz dos Olhos Teus.
2: Ah, essa música. Eu estou numa... Atualmente estou apaixonada pelo meu namorado. Então essa música é muito sentimental para mim, porque mostra na música como o casal tá apaixonado pelo olhar um do outro e como o olhar brilha quando vê um ao outro, quando estão juntos. E essa música é um clássico brasileiro, é muito boa, conheço ela desde quando eu era criança. Então ela é minha escolhida de hoje.
0: Also das Lied hat einen ganz persönlichen eine persönliche Geschichte, die sie jetzt mit dem Lied mitbringt. Und zwar sagt sie, sie ist gerade frisch verliebt und in dem Lied geht es genau um dieses Gefühl. Wenn man das Leuchten in den Augen des anderen, des Gegenübers sieht, weil man sich einfach so übereinander freut und so viel Liebe füreinander empfindet, dass die Augen anfangen zu glänzen und zu leuchten. Und genau das fühlt sie gerade. Und deshalb hört sie das Lied auch gerade ganz viel, weil das so ihr Inneres gerade ausdrückt. Sie kennt das Lied aber schon sehr lange, weil es ein brasilianischer Klassiker ist. Ne? Alle kennen dieses Lied. Und jetzt im Moment hat das nochmal eine ganz besondere Bedeutung für sie. Und deshalb hat sie ausgewählt, genau dieses Lied zu spielen. Pela Luz dos Olhos Teus.

0: vamos conhecer então, o mundo é muito grande. Então, tem que ser da pessoa e ela tem que se jogar. Tem que se jogar. Se, não, se ninguém depende de você, só vai.
1: Also, sie sagt, dass, dass er immer abhängig ist von dem, was das Herz sagt. Wenn das Herz es nicht sagt, dann ist es auch nicht so. Man soll seinem Herz folgen. Und bei ihr war das so, dass sie schon seitdem sie klein war, gemerkt hat, sie möchte die Welt kennenlernen, sie möchte andere Kulturen kennenlernen, andere Orte sehen, den Ozean überqueren und gucken, was es noch so gibt auf der Welt. Sie ist in einem gläubigen Elternhaus aufgewachsen und hat dadurch aber auch großes Interesse entwickelt für andere Religionen, für andere Glaubensweisen, für neue Wege. Und sie sagt, sie ist einfach dem Gefühl ihres Herzens gefolgt, indem sie dann das Bekannte, ihr Zuhause verlassen hat und einfach sich in das Neue reingestürzt hat. Und wenn man das aber nicht hat, dann ist es auch völlig okay. Also sie sprach zum Beispiel ihre Schwester an, die viel mehr an der Mama dran ist und mit der Mama zusammen ist und das Haus liebt und diese ganze Umgebung, die tägliche gleiche Umgebung, dass sie das braucht und liebt und dass sie deshalb sich sehr von ihrer Schwester unterscheidet, aber dass es ihr Weg ist und der andere ist Camillas Weg. Und so kann man sich trotzdem sehr, sehr gut verstehen. Sie hat ja schon gesagt, sie hat ein super Verhältnis zu ihrer Schwester, aber sehr, sehr verschieden sein. Und genauso würde sie jetzt allen mit auf den Weg geben, die diesen Ruf in sich verspüren, rauszugehen, die Welt kennenzulernen, etwas Neues zu entdecken, zu sehen, wie andere Kulturen leben und Menschen miteinander umgehen in nicht diesem Zuhause, was man kennt, dann soll man losgehen. Dann soll man diesen Weg auf sich nehmen und laufen. Kibong, vielen, vielen Dank.
0: Gerne.
1: Ich würde für heute jetzt erstmal unser Interview beenden. Wir haben viel, viel, viel geredet und wir haben noch ein letztes Lied. Und damit würde ich gerne abschließen und dich nochmal fragen, welches Lied das ist und mich ganz doll bei dir bedanken und alles, alles Gute wünschen für deinen weiteren Weg. Então, a gente falou muitas coisas bem interessantes, bem legais. E para hoje vamos terminar. Eu agradeço muito a tua presença, todas as tuas palavras que você compartilhou, que você abriu a tua vida, teus pensamentos e tudo para a gente, todo mundo que vai ouvir a gente. Que legal isso. Eu gostei muito. E para terminar... Ah, eu desejo tudo de bom para seu futuro.
0: Obrigada.
1: Também.
0: E pra... Obrigada por me convidar também, eu gostei bastante.
1: De nada. E para terminar, a gente tem uma última música que você trouxe, que você gostaria de tocar e que você tem uma ligação com essa música,
0: né? É uma música,
1: né?
0: Muito boa. Uhum. É uma música muito calma, muito boa, faz muito sentido em alguns... algumas situações de relacionamento... E eu gosto bastante dela. Eu conheço essa música há muito tempo, desde quando eu era criança, de fato. E ela é muito boa.
1: Also, es ist ein sehr gutes Lied, was sie mitgebracht hat. Und es sagt sehr viele schlaue Dinge über Miteinander, über Beziehungen zueinander. Und sie kennt das Lied schon seit ihrer Kindheit und es begleitet sie in ihrem ganzen Leben. Und deshalb würde sie das gerne teilen, dieses ruhige, langsame Lied, was sie total schön findet. Von wem ist das? De quem é?
0: Essa música, essa versão que vai tocar agora é da Maria Gadu com Caetano Veloso. Grande Caetano Veloso. Trem das 11. Sinceramente, eu não sei o nome do artista original da música. Porque é uma música antiga. Mas é uma música muito boa. E eles seguem... O cover que eles fazem da música segue bastante a música original.
1: Also das Lied, was sie mitgebracht hat, ist ein sehr bekanntes, das haben schon viele gesungen, das heißt Train das 11, also der Zug um 11. Und die Version, die sie mitgebracht hat, ist von Maria Gadu und Caetano Veloso, dem bekannten großen Caetano Veloso. Und sie sagt, dass diese Version des Liedes sehr stark am Original des Liedes dran ist und sie deshalb das ausgewählt hat. Genau, dann danke Camila. Danke, Maria Gadu. Und bis ganz bald. Até mais.
0: Até mais.

0: Caetano Veloso und Maria Gadú mit dem Lied Tren das Once, also der 11-Uhr-Zug. Und ihr seid bei LAMA, dem Lateinamerika-Magazin, im Juni. Ihr hört Susi und tatsächlich habe ich ja was versprochen. Ach so, und ihr habt eben ein Interview gehört mit Camilla. Camilla war das LAMA in Erfurt in diesem Monat, Juni. Und ich fand das super spannend, wie sie die Zeit beschreibt, in der sie hier als Au-pair gearbeitet hat und wie es jetzt weitergeht und wie so ihre Lebensansichten sich geändert haben und was es alles mit sich gebracht hat, diesen Schritt zu gehen. Das bin ich ihr sehr dankbar, dass sie das mit uns geteilt hat. Und ich habe ja eingangs der Sendung gesagt, ich bleibe hier nicht alleine und war ich ja auch jetzt nicht, weil Camilla ja da war. Aber es ist noch jemand wieder da und ich freue mich sehr und sage Hallo Katrin.
1: Hola, querida
0: Hola,
1: Susi.
0: querida Katrin
1: Und
0: und
1: natürlich liebe Zuhörer und Zuhörerinnen.
0: ja, oh, ist das schön, deine Stimme zu hören. Das sagen jetzt bestimmt alle an den Radiogeräten. Endlich hören wir die Katrin mal wieder. Wo war sie denn so lange? Naja, das musst du nicht beantworten, weil wichtiger die Freude ist, dass du jetzt wieder zu hören bist und dass wir wieder mit dir zusammen Musik hören können, über Dinge reden, die in Lateinamerika passieren. Du hast ja auch schon eine Idee, einen Plan für eine der nächsten Sendungen mitgebracht. Und magst du da jetzt schon was drüber sagen oder ist das noch geheim?
1: Ich würde gerne noch nichts drüber sagen, weil noch nicht ganz klar ist, wann wir die Aufnahme machen können. Und dann ist das
0: Stimmt.
1: vielleicht erst in der übernächsten Sendung und dann verpufft das vielleicht wieder.
0: Ja, das
1: Fakt ist
0: stimmt.
1: auf jeden Fall, dass man in Deutschland überall Menschen aus Lateinamerika treffen kann. Und das ist natürlich sehr schön. So viel vielleicht als Vorrede dazu.
0: Ja, da kann ich auch eine lustige Geschichte erzählen. Bei mir hat nämlich eine neue Filiale einer sehr bekannten und beliebten Bäckerei aufgemacht, bei mir in the Hood quasi, in meiner Wohnumgebung. Und
1: Deren Namen wir nicht nennen dürfen.
0: nein, das dürfen wir nicht nennen. Und als ich da das zweite Mal hinkam, beim ersten Mal habe ich, glaube ich, nur gefragt, ob sie noch arbeitende Menschen suchen, weil ich ja immer Anfragen kriege von Leuten, die was arbeiten wollen. Und da sprach ich noch mit einer anderen Kollegin und dann beim zweiten Mal habe ich dann, glaube ich, was gekauft und der Bezahlvorgang war schon beendet und dann sprach sie mich plötzlich an mit, du bist doch Susi, oder? Und ich so, ja, und das ist ja, also ich weiß nicht, ob ihr das kennt oder ob du das kennst, Katrin, wenn du gefühlt die Person noch nie gesehen hast und dann denkst, hä, wieso weiß die Person meinen Namen und aber tatsächlich habe ich mich da auch nicht in ein Fettnäpfchen begeben, denn ich hatte die Person tatsächlich noch nie gesehen und es war eine Brasilianerin, deren Freund, Mann, wir hier schon im Interview hatten und er hatte ihr das natürlich erzählt und na na na und wahrscheinlich auch ein Foto gezeigt, wie wir hier im Studio waren und so und dann hat sie mich halt erkannt und angesprochen und
1: Cool.
0: deshalb hast du völlig recht mit deiner Behauptung, dass man ständig irgendwo Menschen aus Lateinamerika trifft. Das
1: Aber
0: ist
1: was
0: so.
1: mir dazu, das fand ich nämlich auch mal sehr lustig, passiert ist bezüglich von Radio, das war jetzt nicht im Zusammenhang mit einem lateinamerikanischen Menschen oder so, aber ich saß mal, als es das noch gab, in einem Café hier, das gibt es jetzt nicht mehr, und saß da so um die Ecke von der Theke und irgendwann kam die Kellnerin oder die Frau, die da gearbeitet hat, eine der Frauen, und zu mir und sagte: Sag mal, du bist doch die, die das LAMA, das Lateinamerika-Magazin macht, und die hatte mich dann halt an der Stimme erkannt. Das fand ich auch ein bisschen witzig. So.
0: Cool, echt? Also, das ist ja toll. Ich habe auf dem Weg hierher erst wieder eine getroffen, die nicht mal wusste, dass Lama existiert. Also, das ist so ganz unterschiedlich in unserer kleinen Stadt, wie die Menschen auch Medien beziehungsweise ja, Radio oder eben nicht Radio konsumieren, ne? Also, es gibt ja ganz viele, die das ja gar nicht mehr hören, aber ganz viele, die noch sagen, wir hören das. Ja, und an der Stelle kann ich vielleicht auch sagen, dass das mein Zweitlieblingsradio nach Radio Frei gerade sehr gefährdet ist. Das ist nämlich Radio Cosmo und das hat seinen Sitz in Nordrhein-Westfalen und sendet aber auch in Berlin und ist ein sehr interkulturelles Radio mit Menschen, die, also ModeratorInnen, die aus sämtlichen Ländern kommen und die immer tolle Beiträge haben, die ich sehr spannend finde und auch Musik aus den jeweiligen Ländern, und die sind gefährdet, die sollen quasi abgeschafft werden vom WDR oder wer auch immer da den Hut auf hat. Das ist sehr schade.
1: Ja.
0: Gibt es eine Petition, möchte ich an der Stelle sagen, wer das unterschreiben möchte, damit das Radio bleibt, wer das Radio kennt. Ich möchte natürlich hier keine Fremdwerbung für andere Radios machen, aber ja.
1: Für freie Radios kann man das bestimmt.
0: Das ist kein freies Radio.
1: Das ist kein freies Radio.
0: Okay, an dieser Stelle ist Zeit für neue Musik. Wir werden, also neu, ja doch, ein neues Lied einer Künstlerin, die wir, glaube ich, schon einmal hier gespielt haben. Und da ich ja letztes Jahr um diese Zeit in Brasilien war, April letzten Jahres, habe ich mir eine einzige Platte dort gekauft und mitgebracht. Und das war von dieser Frau, nämlich Marina Senna. Und da gab es das Lied aber noch nicht, was wir jetzt spielen. Das heißt Numailla auf einer Insel. Naja, da hören wir mal rein.

0: Ja, am Anfang habe ich gedacht, ganz schön verliebt, die Marina Senna. Aber jetzt liegt sie halt irgendwie so mit so Kunstblut da, irgendwo auf der Insel. Also, das war Marina Senna mit dem Lied Numailla. Ja, romantisch, ne? Bisschen, also sah es so aus wie romantisch auf der Insel mit Sonnenuntergang und so.
1: Aber irgendwie halt auch.
0: Warte, du bist nicht an, Katrin, jetzt.
1: Aber irgendwie halt auch nicht, ne?
0: Ja.
1: Vielleicht haben sie aber auch nur ganz viel Obst und rote Früchte
0: Gegessen.
1: geschlappert.
0: Ja, naja. Ja, es war ein Versuch und vielleicht sind ja die Lieder davor besser. Aber ja. Wir haben noch andere tolle Lieder und eins haben wir früher echt oft gespielt, sodass wir immer sagten, ja, wir haben das ja schon so oft gespielt, aber jetzt irgendwie lange nicht mehr. Weil wir wahrscheinlich immer so viel anderes gespielt haben, aber trotzdem gehört das nach wie vor zu eins meiner Lieblingslieder. Und die Totò la Momposina ist da dabei. Und die Susanna Bacca und Maria Hita und natürlich die Hauptmenschen, die das Lied gemacht haben, Kaje Dresse. Und warum mögen wir das Lied so gerne, Katrin?
1: Weil es so wunderschön ist und den lateinamerikanischen Kontinent so schön beschreibt und das Menschsein und wie Menschen untereinander sein können, sollten.
0: Ja, und auch also was so passiert in Lateinamerika, ne? Und wie ist der Refrain? Du kannst, also ähnlich wie dieses Gedicht, ne? Man kann kein Geld essen und so. Du kannst halt alles genießen, was du hast, aber du kannst nicht durch das, was du mehr willst, irgendwie dich besser fühlen oder so ähnlich ist die Grundaussage, ne?
1: Ja.
0: Ja,
1: Auf jeden
0: Kaja
1: Fall
0: Dresse.
1: wunderschön.
0: Ja, und also, weil wir ja angefangen haben und der, also mit dieser Sendung hier bei Lama, der Totò la Momposina nochmal die Ehre geben, weil sie im Alter von 85 Jahren gestorben ist, haben wir gedacht, ist es auch schön, nochmal ein Gemeinschaftslied rauszusuchen, was sie halt mit Kaje Dresse gemacht hat. Und da hört man ihre Stimme auch nochmal so schön. Deshalb spielen wir das.
1: Ja.
0: Ja, wir spielen das.
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1: Und du kannst nicht mein Leben kaufen, war der letzte Satz.
0: Und du kannst die Sonne nicht kaufen und den Regen nicht kaufen.
1: Und du kannst sowieso mit deinem Geld gar nichts anfangen, sondern wir wollen weiterleben, so wie wir leben, und glücklich und frei sein ist die Grundaussage von diesem Lied.
0: Schön.
1: Ja, und wichtig, ne, im Kontext von all dem, was immer noch in Lateinamerika passiert und wo sich Menschen immer mehr bereichern wollen an den Bodenschätzen zum Beispiel oder an dem Land, was den Indigenen gehört oder so. Das habe ich neulich erst wieder gehört, dass auch wieder ein deutscher Konzern irgendwo beteiligt ist. Aber ja, wir wollten ja heute mal nicht so viele Beschreckensnachrichten bringen oder allgemein nicht mehr. Das heißt, der Fokus liegt drauf, dass Lateinamerika sehr vielseitig und reich an Naturschätzen und Wundern ist und dass die Menschen dort ihr Land auch sehr schätzen und lieben, so wie wir es gerade gehört haben. Und wir sind auf Calle 13 gekommen mit diesem Lied, weil ja da auch die Tortola Mompocina mitspielt. Der wir so ein bisschen, also inzwischen habe ich das Gefühl, fast die ganze Sendung widmen. Und wir müssen uns auch langsam verabschieden. Und deshalb würde ich ihr auch gerne noch das letzte Lied dann widmen, was wir heute spielen. Vorher möchte ich noch mal kurz zusammenfassen. Ihr seid bei Lama, dem Lateinamerika-Magazin. Katrin ist da.
0: Susi ist da.
1: Und Camilla war da. Und wir haben über Camilla gesprochen, wir haben über Tortola Mompocina gesprochen, wir haben über ein Event im August gesprochen. Da wird Chocolate Remix uns wieder beehren mit einem Besuch und da kann man sie beim Konzert sehen. Das ist queer-feministischer Reggaeton, den sie spielen wird, und die Tänzerin, die sie immer dabei hat, die werden auch in diesem Jahr einen Tanzworkshop geben, der höchstwahrscheinlich an einem Ort in Erfurt-Nord stattfinden wird. Und die genaueren Angaben folgen in den nächsten Sendungen, wo genau das Event und auch der Tanzworkshop stattfinden wird. Darüber haben wir gesprochen hier bei Lama und wir haben viel Musik gespielt und wir wollen an dieser Stelle nochmal sagen, dass wir immer zu hören sind, jeden dritten Sonntag im Monat um 17 Uhr. Und die Wiederholung ist dann den vierten Samstag im Monat um 19 Uhr. Also da könnt ihr einmal monatlich Lama hören, das Lateinamerika-Magazin. Ja, und in diesem Sinne müssen wir uns schon verabschieden. Ich freue mich, Katrin, dass du da bist, wenn auch nur kurz, aber du bist da.
0: Ja.
1: Ja. Und wir sagen goodbye, adios und auf Wiederhören mit einem Lied, das ist auch mit Tortola Mompocina.
0: Und Carlos Vives.
1: Ja, beide aus Kolumbien.
0: Aber eigentlich von niemand anderem.
1: Margin Diaz. Ne? Eigentlich Margin Diaz, aber sie ist gefeatured. Feature. Damit sagen wir adios und

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1: Hallo, herzlich willkommen zu unserer Sendung Alles außer Mainstream. Hier im Wartburg Radio 96.5. Wir sind Annabel Cetri und Loris Woody und heute dreht sich alles rund um das Thema Punk und Metal. Euch erwarten laute Gitarren, starke Beats und jede Menge Energie. Zu Beginn erstmal etwas Allgemeines. Die Musikrichtung Punk entstand in den 1970er Jahren und sie zeichnet sich durch schnelle Rhythmen, rohe und einfache Instrumentierung mit oft nur drei Akkorden, aggressiven Gesang sowie gesellschaftskritischen oder rebellischen Texten aus. Metal entwickelte sich ungefähr zur gleichen Zeit, also so 1970er Jahre, und ist bekannt für harte Gitarrenriffs, kraftvolle Klänge und viele verschiedene Untergenres wie Nu Metal oder Heavy Metal. Ein Song, der die Vielseitigkeit des Metal besonders gut zeigt, ist One von Metallica. Es erschien 1988 auf dem Album Injustice for All und das Besondere an diesem Lied ist der ruhige Einstieg und das intensive Ende, was den Song zu dem bekanntesten der Band Metallica macht. Es behandelt die Geschichte eines Soldaten, der im Krieg schwer verletzt wurde. Er hatte seine Bewegungsfähigkeit sowie all seine Sinne verloren. Der Song macht damit eindrucksvoll auf die Schrecken des Krieges aufmerksam und kritisiert Gewalt und Leid. Wir wünschen euch viel Spaß beim Hören von One von Metallica.

Das war episch, dramatisch und einfach legendär. Metallica mit One. Jetzt schütteln wir den Metalstaub ab und drehen den Verstärker auf eine ganz andere Art auf. Wir wechseln von der Kriegslyrik direkt in die kalifornischen 90er. Hier ist der Song, bei dem man einfach mitsingen muss. Green Day mit When I Come Around.

Das waren Green Day mit When I Come Around und dem unverkennbaren Sound des 90er Jahre Punkrock. Wir bleiben im selben Jahrzehnt, wechseln aber von Kalifornien nach Seattle und zu einer Band, die aus der Asche von Nirvana entstand. Dave Grohl tauschte damals das Schlagzeug gegen die Gitarre und erschuf eine der größten Rockbands unserer Zeit. Der nächste Song gilt für viele Fans als ihr absolutes Meisterwerk. Ein Track voller Dynamik, Sehnsucht und purem Rock'n'Roll. Bevor wir Foo Fighters mit Everlong abspielen, gibt es aber noch ein kleines bisschen Geschichtsunterricht. Die Entstehung der Foo Fighters begann als emotionale Therapie. Nach dem Tod von Kurt Cobain im April 1994 nahm Nirvana-Schlagzeuger Dave Grohl im Alleingang ein komplettes Album auf und spielte fast jedes Instrument selbst ein. Um das Projekt anonym zu halten, nannte er es Foo Fighters, ein Begriff für UFOs im Zweiten Weltkrieg. Nach dem Erfolg des Albums stellte er eilig eine Liveband auf. Als treue Konstante am Bass stieg sofort Nate Mendel ein, während Pat Smear, der schon bei Nirvana Live-Gitarre spielte, das erste Line-Up vervollständigte. Später stießen Gitarrist Chris Shiflett und Keyboarder Ramey Jaffe dazu. Herzstück der Band wurde jedoch Schlagzeuger Taylor Hawkins, Grohls bester Freund, der nach seinem tragischen Tod 2022 von Session-Legende Josh Freese am Schlagzeug abgelöst wurde. Die Geschichte hinter Everlong entstand 1996 inmitten dieses neuen Bandchaos. Grohl steckte in einer Scheidung, war obdachlos und schlief auf der Couch eines Freundes. In dieser Krise verliebte er sich Hals über Kopf in die Musikerin Louise Post. Der Song Everlong verarbeitet diese intensive Achterbahnfahrt und den Wunsch, dass ein perfekter Moment mit einem Menschen für immer anhält. Post sang damals sogar nachts spontan über das Telefon ein, bevor die Band das Stück gemeinsam für ihr zweites Album perfektionierte. So, jetzt aber genug geredet. Hier ist der Song Everlong von den Foo Fighters.

Wir bleiben im Alternative Rock der 90er und gehen jetzt zu einem Song, der sofort gute Laune macht. Buddy Holly von Weezer. Der Titel bezieht sich auf den berühmten Rock'n'Roll-Musiker Buddy Holly, der in den 1950er Jahren mit seiner Musik großen Einfluss auf viele spätere Künstler hatte. Im Song geht es jedoch nicht direkt um den Musiker selbst. Stattdessen erzählt Sänger Rivers Cuomo davon, zu sich selbst zu stehen und sich nicht von der Meinung anderer verunsichern zu lassen. Die Botschaft lautet, man sollte stolz auf die eigene Persönlichkeit sein, auch wenn man anders ist als die Mehrheit. Besonders bekannt wurde der Song durch sein ungewöhnliches Musikvideo. Darin tritt die Band in der Kulisse der Fernsehserie Happy Days auf und spielt gemeinsam mit den Figuren der Serie. Das Video war in den 1990er Jahren auf den Musiksendern wie MTV sehr erfolgreich und trug entscheidend dazu bei, dass Buddy Holly weltweit bekannt wurde. Und ein echter Funfact, das Musikvideo war auf vielen Computern mit Microsoft Windows 95 vorinstalliert. Damals konnten also Millionen Menschen das Video direkt auf ihrem PC ansehen, selbst wenn sie die Band vorher gar nicht kannten. Das war für die damalige Zeit etwas ganz Besonderes und machte Weezer noch berühmter. Auch musikalisch überzeugt der Song mit eingängigen Gitarrenriffs, einer fröhlichen Melodie und einem Refrain, der schnell im Ohr bleibt. Bis heute gehört Buddy Holly zu den beliebtesten Liedern von Weezer und gilt als Klassiker des Alternative Rock der 1990er Jahre. Und jetzt für euch Buddy Holly von Weezer. 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

Das war Buddy Holly. Und ein weiterer Song aus dem Bereich Alternative Rock und Nu Metal ist Numb von Linkin Park. Die amerikanische Band ist bekannt für ihren Mix aus Rock, Rap und elektronischen Elementen. Zu ihren bekanntesten Mitgliedern gehören Chester Bennington und Mike Shinoda, der Rap-Parts übernimmt und auch viele Songs mitproduziert. Jedoch starb Chester Bennington im Jahre 2017, sodass die Band eine längere Pause einlegte. Aber inzwischen ist die Band Linkin Park wieder aktiv und hat mit Emily Armstrong eine neue Sängerin vorgestellt. Numb erschien 2003 auf dem Album Meteora und gehört zu den bekanntesten Songs der Band. Inhaltlich geht es um das Gefühl, unter Druck zu stehen und den Erwartungen anderer nicht gerecht werden zu können. Viele Menschen können sich mit dieser emotionalen Botschaft identifizieren. Und jetzt viel Spaß mit Numb von Linkin Park.

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1: Ihr hört alles außer Mainstream, hier im Wartburgradio 96,5, wo Punk auf Metal trifft und Lautstärke keine Frage, sondern eine Lebenseinstellung ist. Wir sind Loris Woody und Annabel Chetri, und bevor uns Annabel mit zu The Offspring nimmt, hören wir erstmal Feel Good Inc. von den Gorillas. Also dreht ruhig noch ein Stück weiter auf, sofern eure Nachbarn das mitmachen, und bleibt dran.

Das war Feel Good Inc. von den Gorillaz. Ein weiterer Song aus der Punkrock-Szene ist The Kids Aren't Alright von der Band The Offspring. Die Band kommt aus Kalifornien und wurde 1984 gegründet. Sie zählt zu den Punkrock-Bands der 90er Jahre und ist vor allem für ihre energiegeladenen Songs und eingängigen Melodien bekannt. Zu den bekanntesten Mitgliedern gehören Dexter Holland, der Sänger und Gitarrist, und Noodles, der vor allem für die markanten Gitarrenriffs verantwortlich ist. The Kids Aren't Alright erschien 1988 auf dem Album Americana. Der Song wirkt auf den ersten Blick kraftvoll und typisch punkig, hat aber einen ernsteren Inhalt. Er beschreibt das Aufwachen in einer scheinbar normalen Kleinstadt, in der viele Jugendliche später Probleme, gescheiterte Träume und schwierige Lebenswege erleben. Damit zeigt der Song, dass Punkrock nicht nur laut und schnell ist, sondern auch ernst und tiefgründig sein kann. Und jetzt laut aufdrehen, denn jetzt läuft The Kids Aren't Alright von der Band The Offspring.

0: Vom unbeschwerten Punkrock direkt in den politischen Protest. Green Day haben sich noch nie den Mund verbieten lassen. Mit dem nächsten Track gehen wir zurück ins Jahr 2004, als kritische Antwort auf die damalige US-Regierung und ihre Außenpolitik.
1: Das ist richtig. Die Geschichte von Green Day ist eine der bemerkenswertesten Erfolgsstories der modernen Rockmusik. Sie ist eng mit den markanten Persönlichkeiten der Bandmitglieder und der Entstehung ihrer legendären Protesthymne Holiday verknüpft. Die Wurzeln der Band reichen zurück ins Jahr 1987, als die beiden Schulfreunde Billy Joe Armstrong und Mike Dirnt im kalifornischen Rodeo im Alter von nur 14 Jahren die Formation Sweet Children gründeten. Zusammen mit dem ursprünglichen Schlagzeuger John Kiffmeyer benannten sie sich bald zu Green Day um. Dies wurde inspiriert von ihrer Vorliebe für Marihuana, bevor 1990 dann Trey Cole als fester Drummer dazustieß. Das bis heute unzertrennliche Trio besteht aus dem Frontman, Sänger und Hauptsongwriter Billy Joe Armstrong, dessen Punk-Attitüde das Gesicht der Band prägt. Weitere Mitglieder sind der Bassist Mike Dirnt, dessen dynamisches und melodisches Bassspiel das rhythmische Fundament bildet, sowie der Schlagzeuger Trey Cole, der mit seiner hochexplosiven, präzisen Spielweise den Sound perfektionierte. Nach dem weltweiten Durchbruch im Jahr 1994 mit dem Album Dookie katapultierte es den kalifornischen Pop-Punk eigenhändig aus den Underground-Clubs in die Stadien. Die Band erfand sich nach einer längeren Pause im Jahr 2004 mit dem neuen Konzeptalbum American Idiot komplett neu. Als eine der prägendsten Singles des Albums stach dabei Holiday hervor. Billy Joe Armstrong arbeitete über 2 Monate lang am Text, um eine kompromisslose politische Botschaft zu formulieren. Musikalisch basiert der Song auf einem treibenden, energiegeladenen Riff, das laut Armstrong unter anderem von Bob Dylan inspiriert wurde. Inhaltlich stellt Holiday eine scharfe Abrechnung mit der US-Außenpolitik unter Präsident George W. Bush und dem Irakkrieg dar. Der Song kritisiert blinden Nationalismus, Kriegspropaganda und politische Korruption, was besonders im Mittelteil deutlich wird, der wie eine Rede eines Politikers gestaltet ist. Als dritte Single aus American Idiot entwickelte sich Holiday zu einem der bekanntesten Songs der Band und erreichte unter anderem Platz 1 der US-Rockcharts.
0: Und jetzt Reglerlaut für eine Hymne gegen Krieg und Propaganda. Green Day mit Holiday.

Das waren Green Day mit Holiday. Und als nächstes geht es um die britische Punkrock-Band The Scallywags und ihren bekanntesten Song Don't Preach to Me. Die Band ist zwar nicht so berühmt wie Green Day, hat sich aber mit ihrem rauen, energiegeladenen Sound eine treue Fangemeinde aufgebaut. Der Song Don't Preach to Me wurde 2019 offiziell auf dem Mini-Album A State of Intent veröffentlicht, entstand jedoch bereits viele Jahre zuvor. Er verbindet klassischen Punkrock mit modernen Rockelementen und zeichnet sich durch schnelle Gitarren, einen kraftvollen Rhythmus und eine rebellische Stimmung aus. Inhaltlich setzt sich der Song kritisch mit Religion und gesellschaftlichen Erwartungen auseinander. Der Sänger macht deutlich, dass er sich nicht vorschreiben lassen möchte, wie er zu leben oder zu denken hat. Statt andere über sein Leben bestimmen zu lassen, fordert er dazu auf, selbst Entscheidungen zu treffen und seinen eigenen Weg zu gehen. Damit greift der Song ein typisches Thema des Punkrocks auf: Freiheit, Selbstbestimmung und das Hinterfragen von Autoritäten. Besondere Aufmerksamkeit erhielt Don't Preach to Me, weil der Song in einigen internationalen Versionen der britischen Jugendserie Skins verwendet wurde. Dadurch entdeckten viele Zuschauer, darunter auch wir, die Band, und der Song gewann auch Jahre nach seiner Entstehung an Bekanntheit. Mit seiner direkten Botschaft, den eingängigen Gitarrenriffs und der typischen Punk-Energie ist Don't Preach to Me bis heute der bekannteste Song von den Scallywags und zeigt, dass Punkrock auch heute noch gesellschaftliche Themen aufgreifen und zum Nachdenken anregen kann. Ich will euch den Song natürlich nicht vorenthalten, deshalb jetzt Don't Preach to Me von den Scallywags.

Das waren die Scallywags mit Don't Preach to Me. Punk wäre ohne die Ramones heute kaum vorstellbar. Mit ihren einfachen, schnellen Sound haben sie das Genre geprägt. Die Ramones wurden 1974 in New York gegründet und gelten als eine der wichtigsten Bands der Punkrock-Geschichte. Blitzkrieg Bob erschien 1976 als erste Single der Band und eröffnete gleichzeitig ihr Debütalbum. Besonders berühmt wurden der eingängige Ruf Hey Ho, Let's Go, der bis heute in Stadien und bei Sportveranstaltungen auf der ganzen Welt zu hören ist. Obwohl der Titel zunächst an den Zweiten Weltkrieg erinnert, handelt der Song nicht vom Krieg. Laut Tommy Ramone beschreibt er vielmehr die mitreißende Stimmung und Energie eines Rockkonzerts. Der Begriff Blitzkrieg soll die plötzliche überwältigende Dynamik des Publikums verdeutlichen. Auch heute, fast 50 Jahre nach seiner Veröffentlichung, gilt Blitzkrieg Bob als einer der bekanntesten Punkrock-Songs aller Zeiten und hat die Musikgeschichte nachhaltig beeinflusst. Und jetzt für euch Blitzkrieg Bob von den Ramones.

Das war Blitzkrieg Bob von den Ramones. Und weiter geht es mit der US-amerikanischen Rockband My Chemical Romance und ihrem erfolgreichen Song Teenager. Die Band wurde 2001 in New Jersey gegründet und zu den Mitgliedern gehören Sänger Gerard Way, die Gitarristen Ray Toro und Frank Yarrow sowie der Bassist Mikey Way. Mit ihrer Mischung aus Punkrock, Alternative Rock und Emo wurden sie zu einer der bekanntesten Rockbands der 2000er Jahre. Der Song Teenagers erschien 2007 auf dem Album The Black Parade. Dieses Konzeptalbum erzählt die Geschichte eines todkranken Jugendlichen und zählt zu den erfolgreichsten Werken der Band. Teenagers hebt sich jedoch musikalisch etwas vom Rest des Albums ab. Statt eines düsteren Sounds erinnert das Lied mit seinem eingängigen Gitarrenriff eher an klassischen Rock. Inhaltlich beschäftigt sich der Song mit dem Verhältnis zwischen Jugendlichen und Erwachsenen. Sänger Gerard Way ließ sich von eigenen Erfahrungen inspirieren. Nachdem er als Erwachsener an einer Schule gearbeitet hat, bemerkte er, dass viele Menschen Jugendliche vorschnell als gefährlich oder unberechenbar einstufen. Genau diese Vorurteile greift der Song auf. Gleichzeitig zeigt er, dass Jugendliche oft missverstanden werden und selbst mit großem Druck und Erwartungen kämpfen. Musikalisch überzeugt Teenagers durch seine kraftvollen Rhythmen, den eingängigen Refrain und eine klare Botschaft. Das Lied wurde zu einem internationalen Erfolg und gehört bis heute zu den beliebtesten Songs von My Chemical Romance. Auch in den sozialen Medien und auf Streaming-Plattformen wird es noch immer millionenfach gehört und von vielen Fans gefeiert. Mit seiner Mischung aus mitreißender Musik und gesellschaftskritischem Text bleibt Teenagers auch heute noch aktuell und zeigt, warum My Chemical Romance bis heute eine wichtige Band der modernen Rockmusik ist. Aber jetzt genug geredet, jetzt läuft Teenagers von My Chemical Romance.

Das war's erstmal von uns mit Punk und Metal. Wir hoffen, ihr hattet Spaß beim Zuhören und konntet ein paar neue Songs entdecken. Wir sind Annabel Cetri und Loris Woody und sagen Danke fürs Einschalten. Aber noch ist nicht Schluss. Zum Abschluss gibt's für euch noch einen letzten Song. Skater Boy von Avril Lavigne. Viel Spaß!

Ihr seid genau richtig im Wartburgradio 96,5. Hier ist Uschis on Air, meine Damen und Herren, mit Franzka und Studiokatze Flaminga. Ja, wir machen es uns wieder gemütlich und schalten zurück in den Festivalsommer des vergangenen Jahres. Da habe ich so einige Bandchecks gesammelt und ich beame mich mit euch gleich zurück zum Open Flair Festival gleich um die Ecke in Eschwege. Ich durfte mit einer Thüringer Band sprechen, da habe ich gedacht, Mensch, cool, die schnappe ich mir gleich. Und zwar heißen die ungewöhnlich Jungfrau Männlich Deluxe aus Thüringen. Und ich kann schon so viel verraten, sie haben 2021 den Thüringen Grammy auch schon gewonnen. Und wenn ihr mehr wissen wollt, hört doch erst mal rein in die Mucke und dann plaudern wir. Ihr hört Uschis on Air im Wartburgradio mit Franzka. Mit Klarnamen heiße ich Franziska Klemm und los geht's.

0: Heute gibt's bei Uschis on Air einen Bandcheck mit einer Thüringer Band, Jungfrau Männlich Deluxe. Ich habe die Jungs beim Open Flair am vergangenen Festivalsommer getroffen. Tja, und wer da drin steckt, das hört ihr jetzt.
1: Ja, hi, ich bin Jakob von Jungfrau Männlich Deluxe. Ich spiele Gitarre und singe.
2: Ich bin der Nico und spiele Bass.
3: Und ich bin der Matze und ich bin der Schlagzeuger der Band.
4: Wir sind ja hier in Hessen auf dem Open Flair Festival und ihr wart sozusagen der Eröffnungsakt am Freitag, ne? Und ich habe schon gesehen, es war brechend voll für diese Uhrzeit. Wie war es denn für euch? Ihr standet auf der Bühne.
1: Ja, komplett surreal. So eine große Bühne haben wir tatsächlich bespielt. Es war für uns eine komplett neue Erfahrung. Und umso schöner, dass dann so viele Menschen davor stehen. Und viele bekannte Gesichter, die wir so über die Jahre hier kennengelernt haben. Wir sind ja schon etwas länger hier auch als Gäste beim Open Flair und haben viele Bekanntschaften und Freundschaften geschlossen. Und dass die dann wirklich alle 13 Uhr vor der Bühne stehen, ist schon ganz cool.
2: Ich fand's auch mega geil. Also wirklich von Minute 1 an Bombenstimmung, Hammer.
3: Ja, ich kann nur sagen, das eine oder andere Tränchen habe ich verloren dabei. Gerade nach der Show, wo dann alles vorbei war und... Ja, ich habe mich so einen kurzen Moment vorne an die Bühne gesetzt, an die Bühnenkante und habe das einfach nur genossen. Die Leute, die vor uns standen und uns mit uns gefeiert haben, war sehr emotional.
4: Tränchen und die eine oder andere Schweißperle auch?
3: Ja, das vorher, das Tränchen hinterher.
4: Also Wasser aus allen Poren.
3: So ist es.
4: Ich habe, als ich hierher gelaufen bin, ja auch auf dem Fußweg, ich weiß gar nicht, wie sich das nennt, da war zumindest euer Logo gesprayt. Was habt ihr da gemacht zur Vorbereitung hier?
2: Das waren wir nicht. Nein, wir hatten halt die Idee, wie auch schon vor einigen Jahren halt, Plakate einfach auf die Brückentrasse zu kleben, wo alle drüber laufen. Mit dem Thema halt, die Leute stehen auf uns.
1: Ja, und so ist es auch gewesen. Die Leute standen auf uns anscheinend. Nee, genau, also wir haben die Plakate da hingeklebt, auf dem Fußweg, wo sie gut sichtbar sind. Wir sind ja schon seit Dienstag hier, campen schon seit Dienstag hier und haben die dann gleich am ersten Tag da verteilt.
4: Das habt ihr ja erzählt, ihr seid auch Gäste beim Open Flair, seid ihr die ganze Zeit hier am Start?
1: Ja, genau.
2: Eine Woche durch, Dauercamping.
4: Und dann klappt es noch, also beim Campen, da gehört ja immer alles Mögliche dazu, Betätigungen jeglicher Art und dann schafft ihr das noch, so einen Gig zu reisen.
3: Ja, also wir machen es jetzt auch nicht zum ersten Mal, von dem her haben wir dann tatsächlich Donnerstag auch sehr zusammengerissen, zeitig ins Bett, dass wir frühestens halt ausgeschlafen sind. Und
1: zeitig hieß 2 Uhr, also naja.
4: Da ist ja dann Schluss auf dem Campingplatz.
1: Genau, pünktlich zum Ladenschluss quasi sind wir ins Bett gegangen.
2: Da muss ich kurz sagen, da ich nicht trinke, muss ich mal 2 Leute ermahnen, dass die sich zusammenreißen sollen.
4: Also es gehört ganz viel Disziplin dazu.
2: Ja, also ich habe die 2 nicht.
1: Doch, gestern haben wir die auch gehabt.
2: War okay.
4: Was gefällt euch selbst so am Open Flair als Festival hier in Eschwege?
2: Das Ganze drumherum, es ist wirklich halt sau familienfreundlich halt, so groß, alles dabei halt, verschiedene Musikstile, also alles einfach, das Ganze drumherum.
3: Man kann es eigentlich ganz kurz machen, einfach das Flair. Und das macht es aus, ne? diese Stimmung unter den Leuten. Ich habe noch nie war auch schon auf vielen Festivals, aber in der Größe noch nie erlebt, dass so viele coole Leute, so viele nette Leute, alle miteinander, auch unsere ganzen Camp-Nachbarn drumherum, alles nette Leute. Und du gehst über den Campingplatz, wir haben auch so ein bisschen Werbung gemacht und ein paar Flyer verteilt und in so viele tolle Gespräche gekommen und ein Getränk ausgegeben gekriegt und so weiter. Also dieses Miteinander gefällt uns hier einfach am besten. Also das ist wirklich wahnsinnig toll.
4: Ja, cool. Zu euch als Band, vielleicht für Menschen, die euch noch nicht entdeckt haben. Wie würdet ihr denn eure Musik so beschreiben?
1: Ja, wir machen grundsätzlich Pop-Punk mit deutschen Texten. Relativ schnell, relativ laut, relativ energiegeladen. Und ja, das sind wir. Ich weiß jetzt nicht, ob man vielleicht ein paar Bands aufzählen kann. Also wir mögen natürlich alles, was mit deutschen Texten ist, wie zum Beispiel Matzen, die auch hier gespielt haben, oder Ängst. Oder auch die Ärzte, bist du ein Riesenfan von Nico, ne? Und ja, sowas lieben wir und sowas machen wir dann auch gerne bei unseren Songs.
4: Ich habe ein bisschen geschnuppert bei Insta, bei eurem Profil und der aktuelle älteste Tonträger ist die Single, richtig? Könnt ihr dazu nochmal was erzählen?
3: Ja, also wir haben eine Doppelsingle veröffentlicht quasi mit Unser Jahr und Ende gefühlt. Das haben wir Anfang des Jahres, also glaube ich Ende letzten Jahres, kurz vor Silvester haben wir das noch rausgebracht. Und ja, ganz einfach, weil das unser Jahr werden soll und deswegen haben wir das für passend für dieses Jahr dann noch rausgehauen. zum Jahreswechsel. Und das sind zwei Songs, die wir schon sehr, sehr lange eigentlich so in der Schublade liegen hatten. Wurden gleichzeitig mit Scotty und Reise Reise, die wir, glaube ich, zwei Jahre vorher veröffentlicht haben, schon aufgenommen und produziert. Und ja, haben das ein bisschen gesplittet rausgebracht und sind da mega stolz drauf. Und wir haben auch neue Sachen aktuell schon wieder aufgenommen, was auch irgendwann im Laufe des Jahres noch veröffentlicht wird.
0: Ja, für alle, die jetzt zuhören, ich habe die Band ja 2024 getroffen und die Single, von der wir da geplaudert haben, Unser Jahr und Ende gefühlt, die ist 2023 rausgekommen. Dennoch findet man sie natürlich in den einschlägigen Streaming-Portalen und ich habe gedacht, Mensch, wir starten doch jetzt gleich mal durch. Und da habe ich mir einfach mal den zweiten Song auf der EP rausgefischt, Ende gefühlt, Jungfrau, männlich, Deluxe.

Das war Jungfrau Männlich Deluxe. Ihr hört Oshis on Air mit einem neuen Bandcheck mit Franzka. Und ich habe gedacht, jetzt sind wir gerade mal so im Musikmodus und da stelle ich euch noch gleich einen anderen Song vor. Und zwar gab es 2019 auch eine EP, die hieß Vor die Wand. Und daraus hören wir den Song Vor die Wand mit Jungfrau Männlich Deluxe.

0: der Bandcheck mit Jungfrau Männlich Deluxe. Aufgenommen habe ich das Ganze beim Open Flair Festival, unseren Talk, unseren Bandcheck. Am Mikro ist Franz K. und ihr hört das Wartburg Radio. Und ich habe die Jungs natürlich ein bisschen ausgefragt.
1: Diese Schublade, wo die ganzen Sachen, Ideen und so weiter drinstecken, wie läuft das, wenn ihr die befüllt und wenn ihr da was rausnehmt und am Ende kommt so ein fertiger Song raus?
2: Ja, also ich schreibe die Songs, bringe die schon relativ fertig mit zur Probe, spiele den Jungs vor und dann ändern wir nochmal alles komplett um und dann steht das irgendwann. Also ungefähr so läuft's ab, ja. Dann proben wir das tatsächlich schon fertig ein, weil bei uns ist immer wichtig, dass das live funktioniert. Wir sind halt nur zu dritt und das muss schon fett und voll klingen auf der Bühne, damit irgendwie was funktioniert. Und die Feinheiten, die können wir dann erst im Studio machen. Aber für uns ist wichtig, dass der Song live funktioniert. Deswegen proben wir den auch immer erst live ein, tatsächlich.
1: Und wo findest du die Themen, die du da reinsteckst, in deine Schublade und später in die Songs?
2: Boah, alles Mögliche. Also ich schreibe gern unter der Dusche. Aber da kommen irgendwie ganz viele Themen hoch bei mir. Keine Ahnung. Aber ja, wir versuchen meistens irgendwie fröhliche Themen zu verpacken. Ab und zu ist auch mal ein nachdenklicher Song dabei. Aber immer unter dem Motto, dass es irgendwie nach vorne gehen soll und dass Hoffnung da ist. Und ich glaube, das versuchen wir in unseren Songs, wie wir die machen und wie wir uns auch präsentieren, immer mit auf den Weg zu geben den Leuten, dass wir eine coole Zeit zusammen haben und ja, dass es immer einen Morgen gibt.
1: Könntet ihr vielleicht nochmal zwei Songs von euch ein bisschen konkreter vorstellen, die wir vielleicht auch den Zuhörern und Zuhörerinnen präsentieren können? Einfach so zwei Songs und so zwei, drei Fakten, was dahinter steckt.
3: Welche nehmen wir denn? Also ich wollte ja fast sagen, zum Beispiel Scotty, wenn jemand den Film kennt, Scott Pilgrim gegen den Rest der Welt, dann ist er genau richtig bei uns. Ist quasi ein Song über den Film.
2: Ja, ist ein Song über den Film, geht darum, dass jemand, das lyrische Ich oder wie man das auch immer nennen möchte, verlassen wurde und hat eine neue Freundin und die hat aber schon ganz viele andere Typen verlassen.
3: Sieben teuflische Ex-Lover.
2: Die sieben teuflischen Ex-Lover. Also das ist ein bisschen nerdig alles, aber der Film ist ganz geil, den könnt ihr euch mal anschauen. Und genau, da haben wir unseren Song irgendwie drauf aufgebaut. Also der heißt Scotty.

0: Jungfrau Männlich Deluxe präsentieren uns Songs und das war eben Scotty. Ja, aber ihr habt noch einen zweiten Song parat.
1: Und den zweiten Song, würde ich sagen, ist Unser Jahr. Den haben wir, wie gesagt, Anfang des Jahres rausgebracht. Und da geht es darum, dass gerade vielleicht nicht alles cool läuft im Leben, aber irgendwie fügt sich dann alles. Und irgendwie gibt es dann den Streifen Hoffnung am Himmel. Und ja, man sollte niemals aufgeben. Und das nächste Jahr wird ganz bestimmt das Jahr, wo alles funktioniert.

0: Der Bandcheck mit Jungfrau Männlich Deluxe. Getroffen habe ich sie beim Open Flair Festival im vergangenen Festivalsommer. Eine Band aus Thüringen. Coole Dudes, muss ich sagen. Und ja, da interessiert natürlich nicht nur die Musik bei den Jungs.
1: Ihr habt ja jetzt im Vorfeld schon gesagt, Mensch, hier, da gibt's so Fragen, ne? Die stellt jeder.
2: Wie kommt ihr denn auf den Bandnamen?
1: Nee, ich hätte jetzt einfach gefragt. Welche Frage habt ihr denn vielleicht, hättet ihr gerne mal gestellt bekommen? Und die ich jetzt selber nicht stelle, aber wo ihr sagt, Mensch, dazu hätten wir gerne mal was gesagt.
3: Also letztens kam eine E-Mail von Open Flair an uns mit der Frage, wie viele Handtücher brauchen wir? Das war uns völlig neu. Wir wussten nicht, was wir schreiben sollen.
2: Ja, also solche Open Airs und Festivals in der Größenordnung wie das Flair spielen wir relativ selten. Und bisher hat uns tatsächlich noch nie jemand gefragt, wie viele Handtücher wir brauchen. Aber wir haben jetzt festgestellt, wir brauchen so 3 bis 5.
1: Ist ja auch eine Erkenntnis.
2: Ja, ist eine Erkenntnis. Ist schön. Das nehmen wir mit hier vom Flair.
1: Und was für eine Frage wollt ihr nie wieder gestellt bekommen?
4: Ich glaube, worauf Nico hinaus will, ist die Frage, wer die Jungfrau bei uns ist. Diese Frage haben wir auch sehr häufig gestellt gekriegt und kein Kommentar.
3: Es kamen auch schon viele Angebote.
2: Ja, tatsächlich. Aber wie gesagt, ich bin der Einzige, der unter Beweis gestellt hat, dass ich es nicht bin, denn ich habe ein Kind. Die anderen beiden müssen noch unter Beweis stellen. Da könnt ihr mal gucken. Ne?
1: Manchmal ist so ein Name, der so viele Interpretationen offen lässt, ja auch gar nicht so übel, ne?
3: Stimmt.
1: Was gefällt euch dreien daran, zusammen unterwegs zu sein und Musik zu machen?
4: Ja, also erstmal das Miteinander, überhaupt um was auf die Beine zu stellen, um was zu machen. Und wie gesagt, wenn das dann am Ende auch, ich sage jetzt mal, Früchte trägt, so wie heute hier auf so einem Festival zu eröffnen dürfen, dann gibt es einem natürlich irgendwie das Gefühl, um was Gutes zu tun. Und so viele Leute, wie vor der Bühne stehen, dann den Leuten auch was zurückzugeben und und die geben uns auch so viel wieder zurück und so ist das so ein Aufbauen und das ist so der Grund, warum wir Musik machen. Raus auf die Bühne, Spaß haben zusammen und diesen Spaß, den wir zusammen haben, versuchen auf die Leute zu übertragen und das mitnehmen können.

Was du hast, war das eine Single aus dem Jahr 2017 von Jungfrau Männlich Deluxe. Ihr hört den Bandcheck bei Uschis on Air mit Franzka. Und ich habe jetzt nochmal geschaut. Ich habe hier noch einen Song rausgekramt, Raucherpause. Und dieser Song, dieser Track, ist aus 2019 auch schon von der erwähnten EP Vor die Wand.

0: Das war die Raucherpause mit Jungfrau Männlich Deluxe. Yeah, würde ich da sagen. Ich habe mit den Jungs geplaudert beim Open Flair 2024.
1: Und dann habt ihr ja gesagt, in der Schublade liegt so ein bisschen was, da kommt auch demnächst was auf, die Leute zu, die euch gerne hören.
2: Ja, genau. Wir haben heute tatsächlich das erste Mal einen neuen Song schon gespielt, der noch gar nicht veröffentlicht ist. Wir haben auch noch gar keinen Namen für diesen Song. Wir haben ihn jetzt einfach den Circle Pit Song genannt. Und die Leute haben heute schon abgeliefert. Also das hat uns sehr viel Spaß gemacht zu sehen, dass tatsächlich schon ein sehr großer Circle Pit da gestartet wurde. Und wir freuen uns dann, wenn der Song endlich draußen ist, dass die Leute sich das dann auch mal so anhören können.
1: Gibt es denn noch irgendeinen Traum, eine Spinnerei, ein Projekt, wo ihr sagt, das würden wir gerne mal machen, vielleicht mit anderen Künstlern oder vielleicht auch ein besonderer Ort, wo ihr sagt, da würde ich gerne mal spielen oder das würde ich mal gerne umsetzen, die Idee?
3: Also bislang war es ja immer so, die Radio-Bob-Bühne beim Open Flair zu bespielen. Diesen Traum können wir ja ab heute einen Haken hintersetzen und sagen, erfüllt.
2: Check,
3: genau. Natürlich würden wir das auch sehr gerne, sehr oft noch machen. Natürlich auch auf anderen Festivals zu spielen. Klar, wir haben so viele tolle Bands schon treffen dürfen, auch Backstage und da ist natürlich auch die Liste ist lang, auch noch viele andere Bands, die wir gerne mal treffen würden. Und so ein Song zusammen mit irgendeiner anderen Band wäre natürlich auch was Feines.
1: Welche?
3: Boah, so spontan, wo wir auch reinpassen wollen. Ich wollte sofort sagen, Turbostart oder irgendwas, aber das ist ja eine ganz andere Musik. Also, es müsste ja auch passen. Vielleicht oder vielleicht auch nicht. Vielleicht wäre es auch genau der richtige Punkt, sowas Verrücktes zu machen. Die Liste wäre lang, ob das mit Matzen wäre, ob das mit den Donuts wären, wo wir uns tierisch drüber freuen, ob das mit Ängst, egal was, Kind kaputt, sind wir mega Fans von zum Beispiel. Irgend sowas, egal ob klein oder groß. Sowas haben wir bisher, glaube ich, noch nie gemacht.
1: Ja, wenn euer Leben ein Gemälde wäre, welche Farben hätte das und was wäre da so drauf?
2: Boah, das ist eine sehr gute Frage. Ich als jemand, der eine Rot-Grün-Schwäche hat, würde diese zwei Farben schon mal ausschließen und würde eher auf Gelb und Blau setzen. Warum auch immer, vielleicht sehe ich auch gerade das Open Flair Plakat vor mir und habe da ganz viel Gelb. Das gefällt mir, das ist ein sehr schönes Design. Aber was da drauf wäre, keine Ahnung, wahrscheinlich irgendwie Noten, eine Gitarre, eine Bühne. Also wir lieben das oder ich liebe das auf jeden Fall, Musik zu machen, live zu spielen. Und ja, thematisch würde das dann da anschließen, das Bild, auf jeden Fall.
4: Ich hab, bei mir wäre es euch knallbunt, weil ich einfach Spielekind hoch 10 bin. Ich sämtlichen Scheiß sammle, also was Lego und Co. Also wirklich bunt, verrückt, irre. Was drauf sein soll, weiß ich gar nicht, einfach nur bunt. Bunt und verrückt. Und ein Flamingo.
3: Meine Farbe wäre schwarz. mit so einem kleinen weißen Punkt in der Mitte.
1: Cool, interessant. Auf eurer eigenen Playlist des Lebens, gibt es da so Songs, wo ihr sagt, der catcht mich immer wieder, der hat auch in 10, 20 Jahren kein Ablaufdatum. Das ist so ein Song, der mich, den ich immer hören kann, der mich irgendwie bewegt.
2: Ich würde jetzt spontan sagen, von Do Not So Long, den kann ich mir immer anhören, den kann man auch immer sich live anhören. Das ist für mich einer der besten Songs, die jemals für einen Schlussakkord auf einem Festival geschrieben wurden. Also die Do Nots spielen den ja immer als allerletztes und das passt einfach und es ist eine wunderschöne Stimmung. Also wenn ihr das mal erleben wollt, geht auf jeden Fall zu einem Do Nots Konzert. So Long ist, catcht mich immer wieder.
4: Bei mir halt, würde ich sagen, fast jeder Ärzte-Song halt. Ich bin ein riesen Ärzte-Fan und auch seit langen Jahren Mötley Crüe-Fan. Deswegen Kickstart My Heart war so das Ding mit meiner Frau. Das war unser Song halt. Also das ist so halt so, das verbindet uns halt. Ne?
3: Und ich habe leider zu viele, um das sagen zu können. Das würde länger dauern.
1: Okay, kein Problem.
0: Aber ich würde sagen, wir hören jetzt trotzdem erstmal wieder was von den Jungs. Jungfrau Männlich Deluxe mit Festivalmädchen.

0: Festivalmädchen von Jungfrau Männlich Deluxe. Und ich schaue jetzt nochmal, von wann dieser Song ist. Und zwar aus dem Jahr 2016. Das war eine EP und die hieß auch Festivalmädchen.
1: Wo findet man euch denn, wenn jetzt die Leute sagen, Mensch, sympathische Jungs, wir wollen euch mal sehen, euch anschauen oder auch mal nachlesen, wo ihr so am Start seid?
2: Campingplatz C1.
1: Wenn das ein bisschen später ausgestrahlt wird, wird es vielleicht schwierig, aber auf welchen Plattformen?
3: Nächstes Jahr wieder C1. Aber ansonsten natürlich sind wir bei Social Media, haben neuestens auch TikTok, aber Instagram und Facebook natürlich auch. Und alle möglichen Streaming-Plattformen, wo man sich Musik anhören kann, da sind wir auch vertreten. Genau, also da kann man uns schon gut finden und kann unsere Mucke mal anhören.
1: Sind wir hier auf dem Festival? Ihr seid ja auch, wie ich gehört habe, leidenschaftliche Festivalgänger. Gab es da vielleicht auch so eine verrückte Geschichte im Laufe eurer Festivalkarriere, wo ihr sagt, das haben wir als Band auch mal zusammen erlebt? Das wäre mal eine interessante Story.
3: Ja, aber das ist nicht jugendfrei.
2: Kein Kommentar.
1: Voller Geheimnisse.
4: Es gibt viele verrückte Dinge, die hier passieren, aber wir sagen es halt nicht.
5: Was wir vielleicht sagen können, was uns unheimlich schmeichelt, wo wir halt auch immer teilweise nicht wissen, wie wir mit umgehen sollen, ist, dass mittlerweile so viele Leute, wenn wir auf dem Weg zu den Konzerten sind oder irgend sowas, also hier auf dem Campingplatz beziehungsweise auch auf dem Weg zur Bühne, die uns ansprechen, die uns wiedererkennen, die uns sagen, ey, eure Musik ist cool und wir kommen zu eurem Konzert und das ist halt schon irgendwie verrückt, dass uns da mittlerweile auch Menschen so auf der Straße erkennen und ja, und das ist sehr cool.
4: Und dann rufen sie, spiel doch mal AC/DC!
2: Oder was von Slayer!
3: Naja.
1: Ja, schön, dass ihr euch die Zeit genommen habt, mit mir zu plaudern für den Bandcheck im Wartburg Radio.
0: Und ich habe natürlich die Jungs gefragt, ob sie mir noch eine Station-ID einsprechen können. Also diese kurzen Ansager von den Künstlern und MusikerInnen vor den Songs, wer sie sind und dass man das Radio, eine Station hört, zum Beispiel wie hier das Wartburg Radio. Und dazu hatten sie auch noch eine Geschichte auf Lager.
3: Das erinnert mich jetzt an diese Ansage. Kennst du von den Beatsteaks die Ansage für Onyx TV?
2: Nee.
3: Das war ein Highlight, das musst du dir mal auf YouTube angucken.
2: Okay.
3: Nee, das kann ich nicht, weil die haben 10 Minuten lang versucht, diese Ansage zu machen und haben es nicht hingekriegt. Das war sehr lustig.
0: Okay. Sie haben es natürlich hinbekommen, ganz klar. Und jetzt noch mein Highlight vom Konzert von Jungfrau Männlich Deluxe. Gib's jetzt auf die Ohren, leg das Handy weg und küss mich.

Ja, ein echt cooler Song zu diesem Opening beim Open Flair. Da erinnere ich mich noch gerne dran. Also wer die Jungs mal live erleben möchte, sollte das unbedingt tun. Ganz herzlichen Dank nochmal für den netten Talk. Und ich habe jetzt mal so ein paar Sachen rausgesucht bei Jungfrau Männlich Deluxe. Am 31. Mai sind sie beim Keine Panik Festival, am 6.6. bei Halligalli, am 13.6. in Mühlhausen, dann am 2.7. in Weimar, 19.7. Haunerock, das ist auch nicht weit von Eisenach und der Wartburg-Region. Und dann habe ich hier noch stehen 14.9. gemeinsam gegen Rechtsfestival. Ja, und wenn ihr die Ausstrahlung zu spät hört oder sie wird etwas später nochmal wiederholt, keine Panik, checkt doch einfach mal die Social Media Kanäle von Jungfrau Männlich Deluxe. Und ich wünsche euch jetzt noch eine gute Zeit, spiel noch ein paar Songs zum Ausklang und wünsche euch einfach eine schöne Zeit und geht ruhig mal wieder raus zu Festivals, zu Konzerten. Die Live- und Open-Air-Saison beginnt ja gerade und unterstützt die Kultur, denn ohne Kultur sieht es wirklich auch trübe aus. Am Mikro ist Franzka, auch mit im Studio. Studio Katze Flaminga, die hat sich's gemütlich gemacht, bisschen Punkrock gehört. Ja, und mit Klarnamen heiße ich Franziska Klemm und sag Tschüss hier bei Uschis on Air im Wartburg-Radio.

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4: Hallo und herzlich willkommen zu Jazz Time von und mit Alexander Blume aus Eisenach auf Wartburg Radio 96,5 im Radio RFM in Eschwege, im Radio Enno Nordhausen und im SRB in Saalfeld.

Als ich neulich Radio gehört habe, kam plötzlich wunderschöne Musik, nämlich die, die wir eben gehört haben. Was ist das denn, dachte ich, und habe das alles rausbekommen, wer da gespielt und gesungen hat. Und ich war ganz erstaunt, weil beide mir ziemlich unbekannt waren, nämlich Elina Duni, eine albanischstämmige Jazzsängerin, und Rob Love, ein englischer Gitarrist und ja, Elektronik-Spezialist. Dann habe ich das Ganze gegoogelt und die CD heißt Reaching for the Moon, nicht nach den Sternen, sondern nach dem Mond greifen. Und die ist so schön, dass wir im zweiten Teil noch viel mehr davon hören. Jetzt aber erstmal ein wenig sommerlichen Jazz zum abendlichen Tee, Wein oder Bier trinken. Frühmorgens vielleicht auch zum Kaffee. Kirk Wallum, Joe Sample, George Benson, Rick Brown und David Sanborn. Ja, nicht nur mit sommerlicher, beschwingter Musik, sondern auch mit richtig guter Jazzmusik. Viel Spaß mit diesem Sampler.

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Heute im ersten Teil der Sendung mit Musik von Kirk Whelan, Joe Sample, George Benson, Rick Brown und David Sanborn. Im zweiten Teil geht es dann weiter, wie angekündigt, mit dieser wunderschönen Musik von Elina Duni und Rob Loft. Aber vorher noch zwei Veranstaltungshinweise. Am 7. August spiele ich zusammen mit meinem Sohn Maximilian, der Bassistin Sinarin und der Violinistin Sophia Heide in Neuenhof bei Eisenach im Neuendorf Gemeinschaftshaus Kielforstblick. Jazz, Blues, Artverwandtes und auch ein bisschen klassische Elemente gibt es, weil Sophia ist nicht nur eine hervorragende Violinistin im Bereich Latin und Jazz, sondern auch Mitglied beim Mittelsächsischen Philharmonieorchester. Das Ganze fängt um 19.30 Uhr an. Karten gibt es im Vorverkauf auf Eventbrock und natürlich haben wir an der Abendkasse auch noch Karten, die wir, wenn noch Platz ist, verkaufen können. Es gibt auch Erfrischungsgetränke zu essen, nichts, aber man kann, wenn man das versäumt hat, irgendwo Plätze zu bestellen, weil es auf unseren Dörfern nicht so viele Gaststätten gibt, sich ein paar Stullen mitbringen und wie auch immer. Wir freuen uns jedenfalls auf ein volles Haus, haben schon viele Leute Karten gekauft, auch vorreserviert. 19.30 Uhr am 7. August in Neuenhof bei Eisenach Dorfgemeinschaftshaus Kielforstblick. Einen Tag später sind wir praktisch in der gleichen Besetzung in Magdeburg im Moritzhof, spielen dort unser 24. Konzert in Folge. Wir sind sozusagen die dienstälteste Band des Moritzhofs. Mit dabei sind Sina und Sophia, Maximilian natürlich auch und die beiden Eisenacher Sängerinnen Pauline und Helena Albrecht. Dort beginnt es um 20 Uhr. Da gibt es dann auch noch mehr rockigere und bluesigere Nummern als einen Tag zuvor in Eisenach. Auch da bitte die Karten im Vorverkauf kaufen. Fast immer ist der Laden ausverkauft. Wir rechnen wieder mit 190 bis 200 Zuhörerinnen und Zuhörern. Jetzt geht es weiter, wie angekündigt, mit dieser wunderschönen Musikproduktion Reaching for the Moon, nach dem Mondgreifen von Elina Duni und Rob Loft. Ein wenig habe ich schon gesagt, die ECM-Produktionen sind ja sehr, sehr sparsam, konzentrieren sich auf Bild, Informationen zu den Songs und ja, die Texte sind auch abgedruckt. Die sind, diese CD-Covers sind immer sehr, sehr schön gestaltet. Wenn man jetzt was über Elina Duni und Rob Loft noch mehr wissen möchte, dann guckt man mal ins Internet. Da findet man sehr viel und auch noch sehr viele weitere schöne Produktionen. Wir hören uns am Ende der Sendung nochmal.

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Das war Jazz Time von und mit Alexander Blum aus Eisenach auf Wartburg Radio 96,5, im Radio RFM in Eschwege, im Radio Enno Nordhausen und im SRB Saalfeld. Ich wünsche allen Hörerinnen und Hörern eine gute, swingend bluesige Zeit. Bis zum Wiederhören.

0: sagen, herzlich willkommen.
1: So, oder besser gesagt zum 9. Geburtstag von BGME direkt aus dem Shelter mit
0: Cabbage, Treasure,
1: Defense und PGM. Natürlich live aus dem Shelter von
0: 18 bis 22 Uhr.
1: Genau, das alles live. Schön, dass ihr dabei seid und bis später.
0: Die Sendeverantwortung haben Jens Eisenträger und Nico Hoppe aus Erfurt.

So, wir verabschieden uns, leider Gottes, aus der Geburtstagsparty von BGMI, und zwar die 9. Das heißt, wir sind tatsächlich 9 Jahre alt. Hier sind Menschen, die haben ganz viel Spaß. Wir haben natürlich auch viel Spaß. Wir sagen fetten Dank an Cabbage. Wir sagen fetten Dank an Treasure. Wir sagen fetten Dank an alle Menschen, die hier sind. Alle Menschen, die da waren. Alle Menschen, die uns heute beglückt haben. Und wenn ihr wollt, hören wir uns wieder. Am 1. August, vielleicht bei Soundservice von 19 bis 20 oder 21 Uhr. Was da kommt, weiß ich selber noch nicht. Aber wenn ihr wollt, schaltet ihr am 15. August wieder ein. Von 19 bis 21 Uhr, wenn es heißt BGMI. Ja. Vielleicht aus dem Shelter, vielleicht aus der Konserve. Egal wie, definitiv mit dem Mo Musical. Wir sind sehr dankbar. Und wir wünschen euch einen wunderschönen Samstag. Schön, dass ihr eingeschaltet habt. Bis zum nächsten Mal. Die Sendeverantwortung haben Nico Hoppe und Jens Eisenträger aus Erfurt.

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